0: viele Menschen ans Wasser zog, starben 5 Menschen in Deutschland beim Baden. VW plant einen Großumbau. Zehntausende Stellen könnten wegfallen, Standorte sind in Gefahr. In der angespannten Lage versucht Konzernchef Blume jetzt Hoffnung zu verbreiten. Es gäbe intelligentere Lösungen, als Werke zu schließen, sagte Blume der Bild am Sonntag.
1: Blume beruft sich auf ein laufendes Sparprogramm bei VW. Allein dadurch hätten die Fabrikkosten um durchschnittlich 20% verbessert werden können. Allerdings war der VW-Chef Berichten zufolge gerade im Aufsichtsrat mit einem weiteren Sparprogramm gescheitert. Der Betriebsrat hatte Blume bis Freitag ein Ultimatum gestellt. Er sollte der Belegschaft reinen Wein über die Pläne einschenken, die bisher nur aus den Medien bekannt sind. Passiert ist nichts. Angeblich sollen mehr als 100.000 Stellen gestrichen und die Werke in Hannover, Emden, Zwickau sowie Audi in Neckarsulm geschlossen werden. Tanja Wagner, Nachrichtenredaktion.
0: Zum Tennis. Alexander Zverev hat den Wimbledon-Titel verpasst. Die deutsche Nummer 1 verlor das Finale gegen den Weltranglisten-Ersten Jannik Sinner nach fast 4 Stunden in 4 Sätzen. Für Zverev ist es die 10. Niederlage in Serie gegen den Italiener. Zum Wetter die aktuelle Vorhersage des Deutschen Wetterdienstes. In der restlichen Nacht im Nordosten teils wolkig, im Nordwesten teils neblig trüb. An der Ostsee später einzelne Schauer, sonst kaum Wolken bei Werten von 20 bis 12 Grad. Zum Start in die neue Woche wird's wieder hochsommerlich. Nur im Nordosten und Osten im Tagesverlauf einzelne Schauer oder Gewitter. Mit bis zu 29 Grad im Norden, an den Küsten kühler, sonst bis 36 Grad. Am wärmsten wird's mal wieder im Südwesten.
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4: Ich bin David Riemer. Wie schädlich ist die Nutzung von TikTok, Instagram und Co. für Kinder und Jugendliche? Eine Expertengruppe wird der EU-Kommission heute Empfehlungen für ein Social-Media-Verbot für Kinder vorlegen.
5: Die EU-Kommission will keine unterschiedlichen Regeln zum Thema Kinder und Social Media in den EU-Ländern. Frankreich, Polen, Spanien, Griechenland und Österreich wollen beispielsweise Verbote, allerdings für verschiedene Altersgruppen mit unterschiedlichen Details. Ohne eine klare, einheitliche Ansage gegenüber den großen Anbietern geht das aber nicht. Und die Digitalpolitik ist nun mal Sache der Kommission. Der Expertenbericht wird erst nach der Sommerpause zu einem konkreten Vorschlag führen, der dann wohl auch heftig diskutiert wird. Aus Brüssel, Dieter Ebeling.
4: Das US-Militär hat nach eigenen Angaben erneut Ziele im Iran angegriffen. Die Angriffe sollen den Iran in seiner Fähigkeit einschränken, Handelsschiffe in der Straße von Hormuz zu attackieren. Das teilte das zuständige US-Regionalkommando mit. Es ist bereits die 4. Angriffswelle der USA, seit die Feindseligkeiten Mitte vergangener Woche wieder aufgeflammt sind. UN-Generalsekretär Guterres zeigte sich auf der Plattform X tief besorgt über die erhebliche Eskalation und rief den Iran und die USA auf, die Verhandlungen unverzüglich wieder aufzunehmen. Der Verband kommunaler Unternehmen fordert strengere Regeln für die Wasserentnahme in Deutschland. Hintergrund sind der Klimawandel, häufigere Trockenperioden und knapper werdende Grundwasservorräte.
6: Der Verband verlangt, genehmigungsfreie Wasserentnahmen auch im privaten Bereich möglichst einzuschränken und alle Entnahmen digital zu erfassen. Die öffentliche Wasserversorgung müsse bei Engpässen Vorrang haben. Außerdem brauche es einen besseren Schutz des Grundwassers vor Schadstoffen. Eine vom Verband in Auftrag gegebene Umfrage zeigt, die meisten Menschen achten nach eigenen Angaben bereits auf ihren Wasserverbrauch. Zugleich erwartet eine Mehrheit, dass Haushalte, Industrie und Landwirtschaft im Fall von Wasserknappheit gemeinsam Verantwortung übernehmen. Thomas Bleskin, Nachrichtenredaktion.
4: Zum Fußball. In der fast geklärten Bundestrainerfrage um Wunschkandidat Jürgen Klopp soll sich die DFB-Spitze morgen mit Red Bull-Geschäftsführer Minzlaff treffen. Wie der Kicker berichtet, soll dann eine vorzeitige Ausstiegsmöglichkeit aus Klopps bis 2029 datiertem Vertrag mit Red Bull besprochen werden. Ende der Woche soll sich Minzlaff dann in New York mit Klopp treffen. Zum Wetter die aktuelle Vorhersage des Deutschen Wetterdienstes. In der restlichen Nacht im Nordosten teils wolkig, im Nordwesten teils neblig trüb. An der Ostsee später einzelne Schauer, sonst kaum Wolken bei Werten von 20 bis 12 Grad. Zum Start in die neue Woche wird's wieder hochsommerlich, nur im Nordosten und Osten im Tagesverlauf einzelne Schauer oder Gewitter. Mit bis zu 29 Grad im Norden, an den Küsten kühler, sonst bis 36 Grad. Am wärmsten wird's mal wieder im Südwesten.
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1: Ich bin David Riemer. Jahrelang hat die EU darum gerungen, welche Rechte Flugpassagiere künftig bei Problemen haben sollen. Mit der Abstimmung der Minister der EU-Staaten heute nehmen die neuen Regelungen voraussichtlich die letzte Hürde vor der Umsetzung. Die Rechte gelten dann voraussichtlich ab Mitte nächsten Jahres.
2: Kinder unter 14 sollen im Flugzeug neben ihren Eltern sitzen dürfen, ohne dass dafür eine Sitzplatzreservierung fällig wird. Das gilt auch für Begleitpersonen von Menschen mit Behinderung. Außerdem sollen Airlines künftig Tickets kostenlos korrigieren müssen, wenn Schreibfehler im Namen auftauchen, sowie Boardingpässe ausdrucken müssen, ohne extra Gebühren dafür zu kassieren. Die Regelungen für Entschädigungen bei verspäteten oder ausgefallenen Flügen sollen dagegen bleiben, wie sie sind. Darauf haben sich die EU-Staaten und das Europaparlament nach langem Streit geeinigt. Nicht. Tanja Wagner, Nachrichtenredaktion.
1: Experten überreichen der EU-Kommission heute einen Bericht mit Empfehlungen für ein mögliches Mindestalter in sozialen Netzwerken. Die Vorschläge könnten auch für die deutsche Debatte über ein Social-Media-Verbot für Kinder und Jugendliche wichtig werden. Regeln für Plattformen wie TikTok, Instagram oder Snapchat kann vor allem die EU-Kommission durchsetzen. Spätestens im Herbst wird ein Gesetzesvorschlag erwartet. Mindestens 5 Menschen sind an diesem Wochenende beim Baden ums Leben gekommen, darunter ein 13 Jahre altes Mädchen in Schleswig-Holstein. Die DLRG warnt deshalb eindringlich vor den Gefahren im Wasser.
3: Schon im Juni hatte es so viele Badetote gegeben wie seit mehr als 20 Jahren nicht mehr. Nach Angaben der DLRG ertranken im Juni bundesweit mindestens 99 Menschen, so viele wie seit dem Hitzesommer 2003 in keinem Juni mehr. Besonders häufig kamen Männer ums Leben, viele Opfer waren jünger als 30 Jahre. Die meisten tödlichen Unfälle ereigneten sich in Seen und Flüssen. Die DLRG rät, nur an bewachten Badestellen schwimmen zu gehen, nicht überhitzt ins Wasser zu springen und Kinder am Wasser nie unbeaufsichtigt zu lassen. Thomas Bleski, Nachrichtenredaktion.
1: Das US-Militär greift nach eigenen Angaben erneut Ziele im Iran an. Der Iran solle so daran gehindert werden, Handelsschiffe in der Straße von Hormuz anzugreifen. Es ist die 4. Angriffswelle der USA, seit die Feindseligkeiten Mitte vergangener Woche wieder aufgeflammt sind. UN-Generalsekretär Guterres reagierte auf X tief besorgt über die Eskalation und rief den Iran und die USA auf, die Verhandlungen unverzüglich wieder aufzunehmen. Zum Wetter die aktuelle Vorhersage des Deutschen Wetterdienstes. Im Norden und Nordosten sind heute einzelne Schauer oder Gewitter möglich, im Westen und Süden dagegen sehr sonnig und trocken. Höchstwerte 25 bis 36 Grad mit den höchsten Werten entlang des Rheins, an der Küste kühler. Morgen fast überall viel Sonnenschein, im Norden und Nordosten ziehen vereinzelt mal ein paar harmlose Wolken durch. Später vor allem im Süden und in den Mittelgebirgen einzelne, dann aber kräftige Gewitter. Höchstwerte 21 bis 36 Grad, am wärmsten wird's im Südwesten. Westen.
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4: Ich bin David Riemer. Wie schädlich ist die Nutzung von TikTok, Instagram und Co. für Kinder und Jugendliche? Eine Expertengruppe wird der EU-Kommission heute Empfehlungen für ein Social-Media-Verbot für Kinder vorlegen.
5: Die EU-Kommission will keine unterschiedlichen Regeln zum Thema Kinder und Social Media in den EU-Ländern. Frankreich, Polen, Spanien, Griechenland und Österreich wollen beispielsweise Verbote, allerdings für verschiedene Altersgruppen mit unterschiedlichen Details. Ohne eine klare, einheitliche Ansage gegenüber den großen Anbietern geht das aber nicht. Und die Digitalpolitik ist nun mal Sache der Kommission. Der Expertenbericht wird erst nach der Sommerpause zu einem konkreten Vorschlag führen, der dann wohl auch heftig diskutiert wird. Aus Brüssel, Dieter Ebeling.
4: Das US-Militär greift nach eigenen Angaben erneut Ziele im Iran an. Der Iran solle so daran gehindert werden, Handelsschiffe in der Straße von Hormuz anzugreifen. Es ist die vierte Angriffswelle der USA, seit die Spannungen Mitte letzter Woche wieder zugenommen haben. UN-Generalsekretär Guterres reagierte auf X tief besorgt über die Eskalation. Er rief den Iran und die USA auf, die Verhandlungen unverzüglich wieder aufzunehmen. Bundesfamilienministerin Prien will den staatlichen Unterhaltsvorschuss künftig nur noch bis zum 16. Geburtstag von Kindern zahlen. Sie wolle dazu einen Gesetzentwurf vorlegen, sagte ein Ministeriumssprecher. Hintergrund sind die Sparvorgaben an den Bundeshaushalt.
6: Alleinerziehende können vom Staat Unterhaltsvorschuss beantragen, wenn der andere Elternteil, in der Praxis oftmals der Vater, kaum oder keinen Unterhalt zahlt. Der Staat kann sich das Geld eigentlich dann zurückholen, in der Praxis gelingt das aber nur selten. Und seit der letzten Reform haben sich die Ausgaben dazu vervierfacht. Kritik an den Plänen, den Vorschuss nur bis zum 16. Lebensjahr zu zahlen, kommt vom Deutschen Kinderhilfswerk. Der Kinderzuschlag wurde gerade erst gekürzt und nun die nächste Kürzung. Die Armutssituation von vielen Kindern und Jugendlichen werde dadurch noch weiter verschärft. Tine Klimach, Nachrichtenredaktion.
4: Zum Tennis. Alexander Zverev hat den Wimbledon-Titel verpasst. Die deutsche Nummer 1 verlor das Finale gegen den Weltranglisten-Ersten Jannik Sinner nach fast 4 Stunden in 4 Sätzen. Für Zverev ist es die 10. Niederlage in Serie gegen den Italiener. Zum Wetter die aktuelle Vorhersage des Deutschen Wetterdienstes. Im Norden und Nordosten sind heute einzelne Schauer oder Gewitter möglich, im Westen und Süden dagegen viel Sonnenschein und trocken. Bei Höchstwerten von 25 bis 36 Grad wieder sehr warm, an der Küste wird's kühler. Morgen fast überall sehr sonnig, im Norden und Nordosten ziehen vereinzelt mal ein paar harmlose Wolken durch. Später vor allem im Süden und in den Mittelgebirgen einzelne, dann aber kräftige Gewitter. Maximal 21 bis 36 Grad im Südwesten wird's am wärmsten.
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2: Ich bin Tanja Wagner. Das US-Militär hat nach eigenen Angaben erneut Ziele im Iran angegriffen. Die Angriffe sollen den Iran in seiner Fähigkeit einschränken, Handelsschiffe in der Straße von Hormuz zu attackieren, teilte das zuständige US-Regionalkommando mit.
3: Es ist bereits die vierte Angriffswelle der USA, seit der Konflikt Mitte letzter Woche wieder aufgeflammt ist. Die Attacken hätten sich gegen Raketenstellungen und Anlagen zur Luftabwehr gerichtet, berichten US-Medien. Außerdem seien Boote der iranischen Revolutionsgarden angegriffen worden. UN-Generalsekretär Guterres reagierte auf der Plattform X tief besorgt über die derzeitige Situation. Er rief den Iran und die USA auf, die Verhandlungen unverzüglich wieder aufzunehmen und offene Fragen auf diplomatischem Wege zu lösen. David Riemer, Nachrichtenredaktion.
2: Experten überreichen EU-Kommissionspräsidentin von der Leyen heute einen Bericht mit Empfehlungen für ein mögliches Mindestalter in sozialen Netzwerken. Die Vorschläge könnten auch für die deutsche Debatte über ein Social-Media-Verbot für Kinder und Jugendliche wichtig werden. Regeln für Plattformen wie TikTok, Instagram oder Snapchat kann vor allem die EU-Kommission durchsetzen. Mindestens 5 Menschen sind an diesem Wochenende beim Baden ums Leben gekommen, darunter auch ein 13 Jahre altes Mädchen in Schleswig-Holstein. Die DLRG warnt deshalb eindringlich vor den Gefahren im Wasser.
4: Schon im Juni hatte es so viele Badetote gegeben wie seit mehr als 20 Jahren nicht mehr. Nach Angaben der DLRG ertranken im Juni bundesweit mindestens 99 Menschen, so viele wie seit dem Hitzesommer 2003 in keinem Juni mehr. Besonders häufig kamen Männer ums Leben, viele Opfer waren jünger als 30 Jahre. Die meisten tödlichen Unfälle ereigneten sich in Seen und Flüssen. Die DLRG rät, nur an bewachten Badestellen schwimmen zu gehen, nicht überhitzt ins Wasser zu springen und Kinder am Wasser nie unbeaufsichtigt zu lassen. Thomas Bleskin, Nachrichtenredaktion.
2: Alexander Zverev hat den Wimbledon-Titel verpasst. Die deutsche Nummer 1 verlor das Finale gegen den Weltranglisten-Ersten Jannik Sinner nach fast 4 Stunden in 4 Sätzen. Für Zverev ist es die 10. Niederlage in Serie gegen den Italiener. Die Hoffnungen auf den ersten deutschen Wimbledon-Gewinner seit Michael Stich vor 35 Jahren erfüllten sich damit nicht.
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5: In den meisten Teilen starten wir heute recht sommerlich in diese neue Woche. In der Nacht gab es ja gerade an der Ostsee lokal Schauer und Gewitter. Das Tief, das zieht jetzt weiter Richtung Norden. Dort sind dann einige dickere Quellwolken mit Schauern oder Gewittern möglich. Von Brandenburg bis nach Sachsen beginnt der Montag grau. Aber ansonsten im Südwesten viel Sonnenschein und auch im Rest Deutschlands guckt die Sonne raus. Und auch wo Quellwolken sind, die tun erstmal auf jeden Fall noch nichts. Und die Temperaturen, na, die werden wieder ziemlich knackig und zweigeteilt. Durchatmen heißt es noch an der Küste. Da gibt es zwischen 21 und 26 Grad. Und sonst klettert das Thermometer von 28 Grad schon auf bis zu 36 Grad im Südwesten.
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5: Kurz nach 6. Einen wunderschönen Montagmorgen wünsche ich euch. Ab sofort hören wir uns 4 Wochen am Stück immer morgens von 6 bis 12. Ich freue mich auf die Zeit mit euch. Auch Stammhörer wissen, es ist nicht meine favorisierte Zeit, aber im Sommer kommt man ja da ganz gut durch. Kann man die heißen Tage jetzt auch besser genießen. Und um die Hitze wird es auch gehen. Außerdem gibt es unser WM-Update. Ich darf Tickets für unseren Konzertsommer verschenken. Also viel los in den kommenden 6 Stunden. Einfach genau hier bleiben, wo ihr seid. Und die beste Musik gibt es auch dazu. Gleich Kultmusik von Wolfgang Petri. Jetzt starten wir aber erstmal mit Marianne Rosenberg in diese Stunde.
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0: 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Heute ist
1: Montag, der 13. Juli 2026 und heute vor 12 Jahren schreibt Deutschland Fußballgeschichte. Ich bekomme schon beim Gedanken daran Gänsehaut. Die Nationalmannschaft wird Weltmeister. Im Finale gegen Argentinien geht es in die Verlängerung und dann kommt der große Moment. Mario Götze erzielt das entscheidende Tor und schießt Deutschland zum Titel. Ach, das war ein herrlicher Tag. Wird uns leider in diesem Jahr nicht passieren. Wenn ihr heute Geburtstag habt, dann feiert ihr zusammen mit Günter Jauch. Der deutsche Fernsehmoderator, Entertainer und Journalist wird 70 Jahre alt und ist seit Jahrzehnten eines der bekanntesten Gesichter im deutschen Fernsehen, unter anderem mit seinem Erfolgsformat Wer wird Millionär? Und heute feiern wir alle, die ihre Leidenschaft offen zeigen, denn es ist der Embrace Your Geekness Day auf Deutsch, steht zu deiner Nerd-Leidenschaft. Also egal ob Science Fiction, Technik oder Gaming, heute darf man ganz ohne Zurückhaltung zu seinen Hobbys stehen.
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Antenne Schlager am Montagmorgen. Schön, dass ihr alle mit dabei seid. Wir starten gemeinsam in diese neue Woche. Ferienzeit. 13 Bundesländer sind ja mittlerweile in den Ferien angekommen. Und ja, immer mehr starten auch vor allem in den wohlverdienten Urlaub. Wird auch ein Thema sein in unseren Shows. Genauso wie die Hitze in dieser Woche. Wie wir trotzdem gut schlafen. Man merkt es ja sofort, ne? Wie die Wohnung dann doch plötzlich wieder wärmer wird. Außerdem gibt es das WM-Update in der kommenden Stunde bei mir. Da gehen wir jetzt ja schon ins Halbfinale. Also auch das ist bald überstanden für alle, die vor allem kein Fußball mögen. Und dazu gibt es natürlich wie immer die beste Musik. 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Ausgewählte Titel auch immer hier, so wie jetzt. Tommy Steiner, hier ist die Fischer von San Juan. Schönen Montagmorgen.

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4: Der Sommer geht auch in dieser Woche in die nächste Runde. In der Nacht, da gab es ja lokal Schauer und Gewitter und genau dieses Tief zieht jetzt tagsüber Richtung Norden. Da gibt es nämlich dann einige Quellwolken mit Schauern oder Gewittern von Brandenburg an, aber bis nach Sachsen runter. Viel Sonnenschein, auch im Südwesten, viel Sonne heute. Da gibt es ein paar Schleierwolken, die tun aber nichts. Also alles in allem heute wieder ein herrlicher Tag. Auch da, wo morgens noch Wolken waren, die ziehen auch alle weg. Und die Temperaturen, ja, die sind ein bisschen zweigeteilt. An der Küste heißt es noch durchatmen bei 21 bis maximal 26 Grad. Und ansonsten wird es aber schon wieder knackig. 28 bis maximal 36 Grad im Südwesten.
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1: Für heute Montag, den 13. Juli. Widder, du kommst mit Schwung in die Woche und bringst eine stockende Sache endlich voran. Im Job zahlt sich dein klarer Einsatz heute besonders aus. Stier, heute bekommst du viel zurück, wenn du es dir bewusst angenehm machst. Ein entspanntes Gespräch gibt dir Halt und rundet den Abend schön ab. Zwillinge, du bist gedanklich hellwach und findest für ein wichtiges Thema genau den passenden Ton. Ein spontaner Kontakt kann heute mehr auslösen, als du erst vermutest. Krebs, du merkst schnell, wer dir gut tut und gehst achtsam mit deiner Kraft um. In der Liebe entsteht Nähe, wenn du eine kleine Unsicherheit ehrlich zeigst. Löwe, du fällst auf, ohne dich verbiegen zu müssen und wirkst dabei angenehm souverän. Nutze den Tag, um ein Herzensprojekt mit Charme und Selbstvertrauen weiterzubringen. Jungfrau, mit einem guten Plan kommst du ruhiger durch den Tag und sparst dir unnötige Schleifen. Auch dein Körper dankt es dir, wenn du Pausen heute nicht nach hinten schiebst. Waage, mit einer freundlichen Geste bringst du wieder mehr Gleichgewicht in eine Situation. Beruflich kommst du weiter, wenn du heute auf Miteinander statt auf Eile setzt. Skorpion, du erkennst sofort, worauf es wirklich ankommt und entscheidest klug. Was du heute anstößt, kann auf längere Sicht richtig viel bewirken. Schütze, du hast Lust auf Bewegung, frische Eindrücke und einen freien Kopf. Ein neuer Impuls macht dir Mut, mit einer Idee beherzter nach vorn zu gehen. Steinbock, auch wenn viel los ist, bleibst du gesammelt und setzt die richtigen Prioritäten. Ein sachliches Gespräch stärkt deine Position heute mehr als große Gesten. Wassermann, ein ungewöhnlicher Einfall erleichtert dir den Alltag und bringt frischen Wind in feste Abläufe. Im Austausch mit anderen entsteht daraus etwas, das richtig Potenzial hat. Und Fische, dein Gespür für Zwischentöne ist heute besonders fein und hilft dir bei einer persönlichen Frage. Ein ruhiger Moment nur für dich bringt neue Klarheit und inneren Frieden.

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Die beste Kultmusik von Ibo Bungalow in Santa Nirgendwo. Hier gehört bei Antenne Schlager. Schön, dass ihr mit dabei seid an diesem Montagmorgen. Wir starten gemeinsam in die neue Woche, versprochen. 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Unser großes Antenne Schlager mit Schlagern. Da gibt es dann auch die Infos kommende Stunde. 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Und jetzt Mitch Keller, ein guter Freund des Hauses. Hier ist Du bist mein Chaos. Schönen Start in die neue Woche.

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12: Ich bin Tanja Wagner. Wie schädlich ist die Nutzung von TikTok, Instagram und Co. für Kinder und Jugendliche? Eine Expertengruppe wird der EU-Kommission heute Empfehlungen für ein Social-Media-Verbot für Kinder vorlegen.
13: Die EU-Kommission will keine unterschiedlichen Regeln zum Thema Kinder und Social Media in den EU-Ländern. Frankreich, Polen, Spanien, Griechenland und Österreich wollen beispielsweise Verbote, allerdings für verschiedene Altersgruppen mit unterschiedlichen Details. Ohne eine klare, einheitliche Ansage gegenüber den großen Anbietern geht das aber nicht. Und die Digitalpolitik ist nun mal Sache der Kommission. Dieter Hebeling, Brüssel.
12: Das US-Militär hat seine nächtlichen Attacken auf Ziele im Iran nach mehreren Stunden für beendet erklärt. Es war bereits die 4. Angriffswelle der USA, seit die Feindseligkeiten in der Nacht zu Mittwoch wieder aufflammten. Angeblich wurden iranische Flugabwehrsysteme und Raketenstellungen zerstört. Die Straße von Hormuz habe essentielle Bedeutung für den weltweiten Handel und werde nicht vom Iran kontrolliert, betonte CENTCOM. UN-Generalsekretär Guterres rief beide Seiten auf X auf, unverzüglich wieder miteinander zu verhandeln. Immer mehr Menschen in Deutschland leiden unter den Folgen von Hitze. Nach einer Forsa-Studie im Auftrag der DAK Gesundheit hatte rund jeder und jede Dritte dadurch bereits gesundheitliche Beschwerden. Mehr als bei den gleichen Umfragen in den Vorjahren.
14: Müdigkeit, Abgeschlagenheit und Schlafprobleme nannten Betroffene am häufigsten. Mehr als die Hälfte klagte außerdem über Kreislaufbeschwerden oder Kopfschmerzen. Frauen sind laut Umfrage deutlich häufiger betroffen als Männer. Eine neue Studie zeigt außerdem, nach Hitzewellen kommen Menschen häufiger wegen psychischer und Verhaltensstörungen in ein Krankenhaus. Knapp 2/3 der Befragten machen sich große oder sehr große Sorgen wegen Hitze. 3/4 halten die aktuellen Hitzeschutzmaßnahmen für nicht ausreichend. David Riemer, Berlin.
12: In der Bundestrainerfrage soll sich die DFB-Spitze morgen mit Red Bull-Geschäftsführer Minzlaff treffen. Laut Kicker geht es um einen vorzeitigen Ausstieg von Wunschkandidat Klopp aus dessen Vertrag bei Red Bull. Der DFB und Klopp sind sich bis auf Detailfragen über eine Zusammenarbeit bis zur WM 2030 einig.
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3: In den meisten Teilen starten wir heute recht sommerlich in diese neue Woche. In der Nacht gab es ja gerade an der Ostsee lokal Schauer und Gewitter. Das Tief, das zieht jetzt weiter Richtung Norden. Dort sind dann einige dickere Quellwolken mit Schauern oder Gewittern möglich. Von Brandenburg bis nach Sachsen beginnt der Montag grau. Aber ansonsten im Südwesten viel Sonnenschein und auch im Rest Deutschlands guckt die Sonne raus. Und auch wo Quellwolken sind, die tun erstmal auf jeden Fall noch nichts. Und die Temperaturen, na, die werden wieder ziemlich knackig und zweigeteilt. Durchatmen heißt es noch an der Küste. Da gibt es zwischen 21 und 26 Grad. Und sonst klettert das Thermometer von 28 Grad schon auf bis zu 36 Grad im Südwesten.
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3: 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Kurz nach 7 ist es. Schön, dass ihr mit dabei seid. Bis 12 Uhr verbringen wir den Tag heute zusammen, die kommenden 4 Wochen sogar, denn Tom Meyer ist im Urlaub und ja, wir hören uns jetzt immer in den Morgenstunden. Morgenstund hat Gold im Mund, so hat es mein Opa früher immer gesagt. Das werde ich jetzt mal testen, 4 Wochen lang. Gleich wird's kultig mit Matthias Reim. Ich habe geträumt von dir. Was für ein großartiger Kultsong. Jetzt aber erstmal schon sommerliche Klänge, passend zum Wetter da draußen. Hier ist wolkenfrei. Uns gehört die Welt. Schönen Start in die neue Woche.
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0: Antenne Schlager mit Maite Kelly und Ein Kuss in Paris. Ganz neue Musik aus dem Album von Maite, das Anfang Mai erschienen ist.
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0: Ja, große Schritte gehen wir Richtung WM-Finale. Jetzt ist es doch relativ schnell vergangen, ne? Die Vorrunde zog sich ziemlich lang, aber jetzt sind auch alle Viertelfinalspiele vorbei. Und jetzt steht das zweite Halbfinale fest. Also England trifft am Mittwoch auf Titelverteidiger Argentinien. Am Dienstag gibt es ja bereits das Topspiel Frankreich gegen Spanien. Damit haben sich vier Mannschaften durchgesetzt, die auch im Vorfeld schon unter anderem als Favoriten galten. Also ich bin mal sehr gespannt. Uli Reitinger hat jetzt auf jeden Fall die Infos für uns. Das Halbfinale ist komplett.
2: Der Pokal fürs dämlichste Ausscheiden aus dieser WM geht an die Schweiz. Das Team hatte gerade zum 1:1 Ausgleich getroffen und war drauf und dran, die Sensation zu schaffen. Da hebt Breel Embolo in der 72. Minute ab. Eine klare Schwalbe und die absolut korrekte gelb-rote Karte für den schon mit Gelb vorbelasteten ehemaligen Schalker und Gladbacher. Die Vorentscheidung für insgesamt schwache Argentinier. Sie werden es schwer haben gegen England. Mit seinem zweiten Doppelpack in Folge schießt Jude Bellingham die Three Lions gegen Norwegen eine Runde weiter.
0: Ich bin sehr gespannt. Es wird spannend, aber wie gesagt, erstmal Dienstag noch Frankreich gegen Spanien. Ich bin ja nach wie vor der Überzeugung, dass Frankreich Weltmeister wird. Mal schauen, ob ich recht habe. Dann hätte ich doch mal wetten sollen im Vorfeld. Jetzt geht's hier weiter mit Ross Anthony und Sugar Sugar.
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3: Der Sommer geht auch in dieser Woche in die nächste Runde. In der Nacht, da gab es ja lokal Schauer und Gewitter und genau dieses Tief zieht jetzt tagsüber Richtung Norden. Da gibt es nämlich dann einige Quellwolken mit Schauern oder Gewittern von Brandenburg an, aber bis nach Sachsen runter. Viel Sonnenschein, auch im Südwesten, viel Sonne heute. Da gibt es ein paar Schleierwolken, die tun aber nichts. Also alles in allem heute wieder ein herrlicher Tag. Auch da, wo morgens noch Wolken waren, die ziehen auch alle weg. Und die Temperaturen, ja, die sind ein bisschen zweigeteilt. An der Küste heißt es noch durchatmen bei 21 bis maximal 26 Grad. Und ansonsten wird es aber schon wieder knackig. 28 bis maximal 36 Grad im Südwesten.

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0: Findet sie persönlich keine gute Idee. Ja, und sie weiß, von was sie redet. Schon mit 8 Jahren stand sie ja mit ihrem Vater auf der Bühne. Begeistert war sie davon, offenbar nie so wirklich. Ruhm, Bewunderung und Hitparaden für Gitte eher anstrengend als erstrebenswert. Und selbst ihren Mega-Hit Ich will den Cowboy als Mann fand sie nach eigener Aussage damals ziemlich absurd. Trotzdem steht sie bis heute auf der Bühne, liebt ihren Job und das mit stolzen 80 Jahren. Und in Wimbledon, da wurde es nach dem großen Finale gestern noch kurz königlich. Tennisstar Jannik Sinner hat ja hier gewonnen gegen unseren Alexander Zverev. Und nach seinem Sieg gab es dann noch ein Treffen mit Prinzessin Kate, Prinz William sowie George und Charlotte. Und Sinner verriet, dass er bei Gesprächen mit der Royal Family immer so ein bisschen unsicher sei, weil er nie so genau wisse, wo die Grenze liegt. Mit den Kindern sprach er kurz über Tennis und stellte fest, die beiden haben richtig Spaß am Sport. Und auch bei den deutschen TV-Legenden wird's herzlich, denn Thomas Gottschalk gratuliert seinem Freund Günther Jauch zum 70. Geburtstag. Und zwar mit einer typisch gottschalkigen Botschaft. Darin scherzt er nämlich, dass die beiden eigentlich vereinbart hätten, erst wieder am offenen Grab des anderen übereinander zu sprechen. Zum 70. wolle er diesen Schwur nun aber ausnahmsweise brechen. Sein Fazit, altersmäßig werde Jauch ihn sowieso nie einholen. Ja, sehr freundlich und sehr frech, Thomas Gottschalk, so wie wir ihn lieben und kennen.
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Rosanna Rocci und Das schaffst du nie, hier gehört bei Antenne Schlager. Schön, dass ihr mit dabei seid an diesem Montag. Wir starten in die neue Woche mit jeder Menge gute Laune hoffentlich und mit Urlaubstipps und auch mit unseren Gewinnspielen. Da ist ja eine ganze Menge los. Ich hoffe, ihr seid erstmal gut durchs Wochenende gekommen und es geht ja auch in dieser Woche wettertechnisch sommerlich weiter. Also für alle, die jetzt Ferien und Urlaubszeit haben, das lohnt sich auf jeden Fall schon. Und bei mir geht's jetzt weiter mit den Jungs von Fantasy, waren übrigens in diesem Jahr auch schon zu Gast im Antenne Schlager Star Talk. Das Osterfest haben wir zusammen verbracht, meine zwei Osterhasen. Da ging es aber nicht nur ums Osterfest, sondern um ganz viele spannende Themen. Also gerne noch reinhören. Überall, wo es Podcasts gibt, kann ich euch nur empfehlen. Und jetzt hören wir Martin und Freddy mit Bonnie und Clyde. Viel Spaß.

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4: Ich bin Tanja Wagner. Das US-Militär hat nach eigenen Angaben erneut Ziele im Iran angegriffen. Die Angriffe sollen den Iran in seiner Fähigkeit einschränken, Handelsschiffe in der Straße von Hormuz zu attackieren, teilte das zuständige US-Regionalkommando mit.
5: Es ist bereits die 4. Angriffswelle der USA, seit der Konflikt Mitte letzter Woche wieder aufgeflammt ist. Die Attacken hätten sich gegen Raketenstellungen und Anlagen zur Luftabwehr gerichtet, berichten US-Medien. Außerdem seien Boote der iranischen Revolutionsgarden angegriffen worden. UN-Generalsekretär Guterres reagierte auf der Plattform X tief besorgt über die derzeitige Situation. Er rief den Iran und die USA auf, die Verhandlungen unverzüglich wieder aufzunehmen und offene Fragen auf diplomatischem Wege zu lösen. David Riemer, Nachrichtenredaktion.
4: Experten überreichen EU-Kommissionspräsidentin von der Leyen heute einen Bericht mit Empfehlungen für ein mögliches Mindestalter in sozialen Netzwerken. Die Vorschläge könnten auch für die deutsche Debatte über ein Social-Media-Verbot für Kinder und Jugendliche wichtig werden. Regeln für Plattformen wie TikTok, Instagram oder Snapchat kann vor allem die EU-Kommission durchsetzen. Mindestens 5 Menschen sind an diesem Wochenende beim Baden ums Leben gekommen, darunter auch ein 13 Jahre altes Mädchen in Schleswig-Holstein. Die DLRG warnt deshalb eindringlich vor den Gefahren im Wasser.
6: Schon im Juni hatte es so viele Badetote gegeben wie seit mehr als 20 Jahren nicht mehr. Nach Angaben der DLRG ertranken im Juni bundesweit mindestens 99 Menschen, so viele wie seit dem Hitzesommer 2003 in keinem Juni mehr. Besonders häufig kamen Männer ums Leben, viele Opfer waren jünger als 30 Jahre. Die meisten tödlichen Unfälle ereigneten sich in Seen und Flüssen. Die DLRG rät, nur an bewachten Badestellen schwimmen zu gehen, nicht überhitzt ins Wasser zu springen und Kinder am Wasser nie unbeaufsichtigt zu lassen. Thomas Bleski, Nachrichtenredaktion.
4: Alexander Zverev hat den Wimbledon-Titel verpasst. Die deutsche Nummer 1 verlor das Finale gegen den Weltranglisten-Ersten Jannik Sinner nach fast 4 Stunden in 4 Sätzen. Für Zverev ist es die 10. Niederlage in Serie gegen den Italiener. Die Hoffnungen auf den ersten deutschen Wimbledon-Gewinner seit Michael Stich vor 35 Jahren erfüllten sich damit nicht.
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7: In den meisten Teilen starten wir heute recht sommerlich in diese neue Woche. In der Nacht gab es ja gerade an der Ostsee lokal Schauer und Gewitter. Das Tief, das zieht jetzt weiter Richtung Norden. Dort sind dann einige dickere Quellwolken mit Schauern oder Gewittern möglich. Von Brandenburg bis nach Sachsen beginnt der Montag grau. Aber ansonsten im Südwesten viel Sonnenschein und auch im Rest Deutschlands guckt die Sonne raus. Und auch wo Quellwolken sind, die tun erstmal auf jeden Fall noch nichts. Und die Temperaturen, na, die werden wieder ziemlich knackig und zweigeteilt. Durchatmen heißt es noch an der Küste. Da gibt es zwischen 21 und 26 Grad. Und sonst klettert das Thermometer von 28 Grad schon auf bis zu 36 Grad im Südwesten.
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7: 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Es ist kurz nach 8. Wunderschönen Montagmorgen wünsche ich euch. Ich freue mich, dass ihr alle mit dabei seid. Und nach den nächsten 3 Songs gibt es wieder Tickets für den Konzert.

0: Antenne Schlager mit Linda Hesse und ihrer wunderbaren aktuellen Nummer Kleinstadt Casanova.
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0: Jetzt ist es soweit, erste Woche Morning Show und heute darf ich die ersten Tickets verschenken und zwar für die Schlagernacht in Wiesmoor. Und ich bin mal sehr gespannt, mit wem eröffne ich denn jetzt diese neue Woche? Wer ist denn in der Leitung?
2: Simone aus Hameln.
0: Ja, hallo, guten Morgen Simone, geht's dir gut?
2: Ja.
0: Ja? Ist gut.
2: Mal wieder in eurer Leitung.
0: Ja, das ist doch schön. Und du möchtest gerne zur Schlagernacht in Wiesmoor?
2: Ja, würde ich gerne mit meinem Mann und meiner Tochter hinfahren.
0: Auf wen freust du dich denn da besonders? Da sind ja einige Highlights dabei bei der Schlagernacht.
2: Alles eigentlich. Wir sind rundum Schlagerfans.
0: Okay, also egal wer auftritt, ihr feiert und eskaliert.
2: Ja.
0: Das ist gut. Da sind ja auch großartige Stars dabei. Norman Langen, Tim Peters, Anni Perker, um nur so ein paar zu nennen. Also das ist ja wirklich tolle Stimmung. Und Simone, besser könnte die neue Woche nicht starten. Ich habe Tickets für dich. Herzlichen Glückwunsch.
2: Wunderbar. Ich danke euch.
0: So schnell geht das. Dann bitte ordentlich feiern. Gerne ein paar Bilder machen und uns danach schreiben, wie es dir gefallen hat.
2: Auf jeden Fall. Machen wir.
0: Super. Jawohl. Dann hab noch einen wunderschönen Tag und wir hören uns hoffentlich bald wieder.
2: Ja, das hoffe ich auch.
0: Mach's gut.
2: Dank.
0: Bis dann.
2: Euch
0: tschüss.
2: Auch einen schönen Tag. Tschüss.
0: Tschüss. So einfach geht's. Glückwunsch noch an die liebe Simone und ihr könnt euch auch noch registrieren. Unser Konzertsommer läuft noch die Woche auf jeden Fall. Also ganz schnell rauf auf antenneschlager.de und dort anmelden und mit ein bisschen Glück gewinnt ihr eure Tickets. Da sind noch einige großartige Sachen dabei. Und jetzt geht's hier weiter mit Vincent Groß.

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Antenne Schlager am Montagmorgen. Schön, dass ihr alle mit dabei seid. Wir lassen es uns gut gehen. Heute zusammen bis 12 Uhr bin ich an eurer Seite in Vertretung für Tom Meyer. Die kommenden 4 Wochen, also 4 Wochen jetzt aufstehen, wenn alle hier in den Sommerferien sind, dann bin ich am Morgen für euch da. Ich freue mich aber auf jeden Fall auf den Tag mit euch und wir haben ja auch noch viel vor, auch thementechnisch ist noch einiges angesagt, denn ich frage mal euch ganz direkt, wie schlaft ihr denn momentan so? Ist das so gut bei der Hitze? Habt ihr es noch geschafft, dass eure Wohnung, euer Haus kühl ist? Vielleicht habt ihr ja sogar eine Klimaanlage, seid in der glücklichen Lage. Aber viele klagen im Moment wirklich über unruhigen Schlaf. Klar, es ist sehr hell draußen, sehr früh hell, aber eben auch die Wärme, die so ein bisschen in der Hitze sich dann entwickelt und die vor allem dann auch so wie Beton drin steht in der Wohnung und man kriegt sie nicht so richtig raus. Was wir da tun können, wie wir besser schlafen, da gibt es noch Tipps in der kommenden Stunde. Unbedingt bei mir bleiben. Jetzt aber erstmal Wolfgang Petri mit der besten Kultmusik. Hier ist Ganz oder gar nicht.

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4: Der Sommer geht auch in dieser Woche in die nächste Runde. In der Nacht, da gab es ja lokal Schauer und Gewitter und genau dieses Tief zieht jetzt tagsüber Richtung Norden. Da gibt es nämlich dann einige Quellwolken mit Schauern oder Gewittern von Brandenburg an, aber bis nach Sachsen runter. Viel Sonnenschein, auch im Südwesten, viel Sonne heute. Da gibt es ein paar Schleierwolken, die tun aber nichts. Also alles in allem heute wieder ein herrlicher Tag. Auch da, wo morgens noch Wolken waren, die ziehen auch alle weg. Und die Temperaturen, ja, die sind ein bisschen zweigeteilt. An der Küste heißt es noch durchatmen bei 21 bis maximal 26 Grad. Und ansonsten wird es aber schon wieder knackig. 28 bis maximal 36 Grad im Südwesten.
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1: Für heute Montag, den 13. Juli. Widder, du kommst mit Schwung in die Woche und bringst eine stockende Sache endlich voran. Im Job zahlt sich dein klarer Einsatz heute besonders aus. Stier, heute bekommst du viel zurück, wenn du es dir bewusst angenehm machst. Ein entspanntes Gespräch gibt dir Halt und rundet den Abend schön ab. Zwillinge, du bist gedanklich hellwach und findest für ein wichtiges Thema genau den passenden Ton. Ein spontaner Kontakt kann heute mehr auslösen, als du erst vermutest. Krebs, du merkst schnell, wer dir gut tut und gehst achtsam mit deiner Kraft um. In der Liebe entsteht Nähe, wenn du eine kleine Unsicherheit ehrlich zeigst. Löwe, du fällst auf, ohne dich verbiegen zu müssen und wirkst dabei angenehm souverän. Nutze den Tag, um ein Herzensprojekt mit Charme und Selbstvertrauen weiterzubringen. Jungfrau, mit einem guten Plan kommst du ruhiger durch den Tag und sparst dir unnötige Schleifen. Auch dein Körper dankt es dir, wenn du Pausen heute nicht nach hinten schiebst. Waage, mit einer freundlichen Geste bringst du wieder mehr Gleichgewicht in eine Situation. Beruflich kommst du weiter, wenn du heute auf Miteinander statt auf Eile setzt. Skorpion, du erkennst sofort, worauf es wirklich ankommt und entscheidest klug. Was du heute anstößt, kann auf längere Sicht richtig viel bewirken. Schütze, du hast Lust auf Bewegung, frische Eindrücke und einen freien Kopf. Ein neuer Impuls macht dir Mut, mit einer Idee beherzter nach vorn zu gehen. Steinbock, auch wenn viel los ist, bleibst du gesammelt und setzt die richtigen Prioritäten. Ein sachliches Gespräch stärkt deine Position heute mehr als große Gesten. Wassermann, ein ungewöhnlicher Einfall erleichtert dir den Alltag und bringt frischen Wind in feste Abläufe. Im Austausch mit anderen entsteht daraus etwas, das richtig Potenzial hat. Und Fische, dein Gespür für Zwischentöne ist heute besonders fein und hilft dir bei einer persönlichen Frage. Ein ruhiger Moment nur für dich bringt neue Klarheit und inneren Frieden.

0: Die beste Kultmusik hier an diesem Montagmorgen. Marius Müller-Westernhagen und es geht mir gut. Ihr gehört bei Antenne Schlager und ich hoffe, es geht euch genauso, nämlich richtig gut. Und so startet ihr in die neue Woche, vielleicht ja auch in die Urlaubswoche. Es ist ja Ferienzeit in Deutschland. 13 Bundesländer sind schon in den wohlverdienten Urlaub gefahren mittlerweile oder legen los in den kommenden Wochen. Wie starte ich eigentlich am besten in die Erholung? Das werden wir in dieser Woche auch noch klären. Außerdem auch noch Tipps für Daheimgebliebene, für alle, die vielleicht irgendwie diesmal keine Zeit hatten, in den Urlaub zu fahren. Also all das und noch viel mehr gibt's im Laufe dieser Woche, denn ich bin jeden Tag an eurer Seite von 6 bis 12 Uhr. Freue ich mich drauf. Und jetzt ein Song, den können wir alle ganz, ganz laut mitsingen und ich würde sagen, das tun wir jetzt auch. Apropos mitsingen, da gibt's auch noch ein tolles Event, mehr dazu kommende Stunde. Jetzt Roland Kaiser und Maite Kelly, warum hast du nicht Nein gesagt? Schönen Start in die neue Woche für euch.
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10: Ich bin Tanja Wagner. Wie schädlich ist die Nutzung von TikTok, Instagram und Co. für Kinder und Jugendliche? Eine Expertengruppe wird der EU-Kommission heute Empfehlungen für ein Social-Media-Verbot für Kinder vorlegen.
11: Die EU-Kommission will keine unterschiedlichen Regeln zum Thema Kinder und Social Media in den EU-Ländern. Frankreich, Polen, Spanien, Griechenland und Österreich wollen beispielsweise Verbote, allerdings für verschiedene Altersgruppen mit unterschiedlichen Details. Ohne eine klare, einheitliche Ansage gegenüber den großen Anbietern geht das aber nicht. Und die Digitalpolitik ist nun mal Sache der Kommission. Dieter Hebeling, Brüssel.
10: Das US-Militär hat seine nächtlichen Attacken auf Ziele im Iran nach mehreren Stunden für beendet erklärt. Es war bereits die 4. Angriffswelle der USA, seit die Feindseligkeiten in der Nacht zu Mittwoch wieder aufflammten. Angeblich wurden iranische Flugabwehrsysteme und Raketenstellungen zerstört. Die Straße von Hormuz habe essentielle Bedeutung für den weltweiten Handel und werde nicht vom Iran kontrolliert, betonte CENTCOM. UN-Generalsekretär Guterres rief beide Seiten auf X auf, unverzüglich wieder miteinander zu verhandeln. Immer mehr Menschen in Deutschland leiden unter den Folgen von Hitze. Nach einer Forsa-Studie im Auftrag der DAK Gesundheit hatte rund jeder und jede Dritte dadurch bereits gesundheitliche Beschwerden. Mehr als bei den gleichen Umfragen in den Vorjahren.
12: Müdigkeit, Abgeschlagenheit und Schlafprobleme nannten Betroffene am häufigsten. Mehr als die Hälfte klagte außerdem über Kreislaufbeschwerden oder Kopfschmerzen. Frauen sind laut Umfrage deutlich häufiger betroffen als Männer. Eine neue Studie zeigt außerdem, nach Hitzewellen kommen Menschen häufiger wegen psychischer und Verhaltensstörungen in ein Krankenhaus. Knapp 2/3 der Befragten machen sich große oder sehr große Sorgen wegen Hitze. 3/4 halten die aktuellen Hitzeschutzmaßnahmen für nicht ausreichend. David Riemer, Berlin.
10: In der Bundestrainerfrage soll sich die DFB-Spitze morgen mit Red Bull-Geschäftsführer Minzlaff treffen. Laut Kicker geht es um einen vorzeitigen Ausstieg von Wunschkandidat Klopp aus dessen Vertrag bei Red Bull. Der DFB und Klopp sind sich bis auf Detailfragen über eine Zusammenarbeit bis zur WM 2030 einig.
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14: In den meisten Teilen starten wir heute recht sommerlich in diese neue Woche. In der Nacht gab es ja gerade an der Ostsee lokal Schauer und Gewitter. Das Tief, das zieht jetzt weiter Richtung Norden. Dort sind dann einige dickere Quellwolken mit Schauern oder Gewittern möglich. Von Brandenburg bis nach Sachsen beginnt der Montag grau. Aber ansonsten im Südwesten viel Sonnenschein und auch im Rest Deutschlands guckt die Sonne raus. Und auch wo Quellwolken sind, die tun erstmal auf jeden Fall noch nichts. Und die Temperaturen, na, die werden wieder ziemlich knackig und zweigeteilt. Durchatmen heißt es noch an der Küste. Da gibt es zwischen 21 und 26 Grad. Und sonst klettert das Thermometer von 28 Grad schon auf bis zu 36 Grad im Südwesten.
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14: 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Kurz nach neun ist es schon. Einen wunderschönen Montag. Wir starten gemeinsam in diese neue Woche. 3 Stunden sind wir noch zusammen. Und wie sieht es denn schlaftechnisch bei euch im Moment aus? Ich glaube, Menschen mit Dachgeschosswohnung braucht man da nicht so wirklich gerade fragen. Die Hitze macht sich langsam auch wieder in den Wohnungen und Häusern breit. Wie wir besser schlafen, die besten Tipps gleich. Jetzt aber erstmal Kerstin Ott zum Start in diese Stunde. Hier ist der Morgen nach Marie.
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0: Neue Musik von Nick P. Du und ich hier gehört bei Antenne Schlager. Schön, dass ihr mit dabei seid. Ja, und auch in dieser Woche ist der Sommer weiterhin in Deutschland. Freuen wir uns drüber. Gerade im Südwesten, da haben wir wieder Temperaturen über 35 Grad. Und die Luft im Schlafzimmer steht zum Teil. Und an erholsamen Schlaf ist kaum zu denken. Viele wälzen sich nachts schweißgebadet von links nach rechts. Die Bettdecke, mal fliegt sie weg, dann kommt sie wieder. Ich muss ja immer unter einer Bettdecke schlafen, ich gebe zu. Aber wie man im Schlafzimmer vielleicht trotzdem relativ gut schläft, damit hat sich unser Reporter Dominik Kotzo mal beschäftigt. Dominik, während heißer Sommernächte nur unter einem Laken zu schlafen, klingt erstmal logisch. Die mediterranen Länder machen es ja auch vor. Ist das aber wirklich eine gute Idee?
1: Das kann man machen, aber oft ist es keine ideale Lösung für die ganze Nacht. Denn auch wenn es abends noch drückend warm ist, sinkt die Temperatur später oft wieder. Dann fehlt unter einem Laken schnell der nötige Wärmeschutz und man wacht leichter auf oder friert plötzlich. Für den Sommer sind deswegen leichte Sommerdecken perfekt. Diese Decken wiegen oft nur halb so viel wie die Winterversion und verhindern durch spezielle Nähte Hitzestaus im Bett.
0: Auf welche Materialien sollte man denn dann aber beim Kauf so einer Decke achten? Hast du da Tipps für uns?
1: Da sind Naturmaterialien besonders angenehm, weil sie viel Feuchtigkeit aufnehmen können. Dünne Decken aus zum Beispiel Kamelhaar oder Kaschmir wiegen fast nichts und schlucken bis zu 30% ihres Eigengewichts an Schweiß. Wer es noch leichter mag, greift zu dünnen Daunendecken. Kunstfasern wie Mikrofaser haben auch ihre Vorteile. Sie sind leicht und man kann sie super waschen, aber da sollte die Qualität stimmen. Denn wenn die wenig atmungsaktiv sind und die Luft darunter steht, wird es in einer heißen Nacht richtig unangenehm.
0: Dankeschön, Dominik, für den Moment. Da waren ja schon wertvolle Tipps dabei. Kurz nach 11 gibt es dann auch noch mal ein paar skurrile Schlaftrends. Da bin ich auch mal sehr gespannt drauf. Jetzt singen wir aber erstmal alle ganz laut mit Anna-Maria Zimmermann. Hier ist 1000 Träume weit.

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6: Der Sommer geht auch in dieser Woche in die nächste Runde. In der Nacht, da gab es ja lokal Schauer und Gewitter und genau dieses Tief zieht jetzt tagsüber Richtung Norden. Da gibt es nämlich dann einige Quellwolken mit Schauern oder Gewittern. Von Brandenburg an aber bis nach Sachsen runter. Viel Sonnenschein, auch im Südwesten. Viel Sonne heute, da gibt es ein paar Schleierwolken, die tun aber nichts. Also alles in allem heute wieder ein herrlicher Tag. Auch da, wo morgens noch Wolken waren, die ziehen auch alle weg. Und die Temperaturen, ja, die sind ein bisschen zweigeteilt an. An der Küste heißt es noch durchatmen bei 21 bis maximal 26 Grad. Und ansonsten wird es aber schon wieder knackig. 28 bis maximal 36 Grad im Südwesten.

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0: Ach, das ist und bleibt einfach ein großartiger Klassiker. Howard Carpendale und Ti Amo.
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0: Unser großes Event am 29. August. Die größte Mitsing-Party for free. Und jetzt müsste ich jemanden bei mir in der Leitung haben, nämlich, ich glaube, den lieben Michael, oder?
2: Annika, das ist genau richtig.
0: Das ist genau richtig. Und du bist extra für uns rangefahren, habe ich gehört, weil du bist im LKW oder so.
2: Ja, ich bin im Auto tatsächlich, in Eggermühlen unterwegs gerade und da ist wenig Empfang manchmal. Und da weiß ich, dass ich jetzt gerade Empfang habe, halte ich lieber an.
0: Ja, da bin ich froh, dass wir uns hören. Und der Hörerservice hat mir verraten, heute Morgen um 5.05 Uhr hast du dich angemeldet für unser Antenne-Schlager mit Schlagern.
2: Okay, ja, das kann sein. Ja. Also ich weiß, dass ich mich angemeldet habe, ich weiß nicht genau die Uhrzeit, das wird wohl stimmen.
0: Ja, also der frühe Vogel fängt den Wurm quasi. Das ging ja früh los für dich heute.
2: Also, so nämlich.
0: Und du hast Lust, am 29. August mit uns ganz viele Songs zu singen und zu vertanzen.
2: So ist das, ja, ganz gerne sogar.
0: Sehr gut. Was wäre denn so ein Lied, wo du sagst, also das mal so im Rudel singen würde Spaß machen?
2: Ja, von Wolle Petri, ne? Verliebt verloren zum Beispiel oder Helene Fischer, jedes Lied. Scheißegal, Hauptsache Spaß.
0: Richtig, das ist unser Motto am 29.

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9: Ich bin Tanja Wagner. Zum vierten Mal in wenigen Tagen hat das US-Militär Ziele im Iran angegriffen. Der Iran schoss Raketen auf US-Ziele in Staaten am Persischen Golf. Hat die Diplomatie aktuell noch eine Chance?
10: Danach sieht es derzeit kaum aus. Die Straße von Hormuz bleibt der zentrale Streitpunkt. Über die Meerenge wird ein großer Teil des weltweiten Öl- und Gasexports transportiert. Die USA wollen mit ihren Angriffen Irans Fähigkeit schwächen, Schiffe in der Straße von Hormuz anzugreifen. Der Iran betrachtet die Kontrolle über die Straße als strategisches Druckmittel gegenüber Washington und will die Kontrolle darüber behalten. Verhandlungen mit dem Anrainerstaat Oman endeten zuletzt ohne Ergebnis.
11: Amira Raja, Beirut.
9: Die neuen Rechte für Fluggäste in der EU nehmen heute voraussichtlich die letzte Hürde vor der Umsetzung. Die Minister der EU-Staaten wollen die Änderungen billigen. Das Europaparlament hat bereits zugestimmt. Ab Mitte 2027 dürfen Kinder unter 14 Jahren im Flugzeug kostenlos neben ihren Eltern sitzen. Das gilt auch für Schwangere sowie Menschen mit Behinderungen und deren Begleitung. Außerdem müssen Airlines Boardingpässe für eingecheckte Gäste ohne zusätzliche Gebühren ausdrucken. Wer zu Unrecht im Gefängnis war, soll künftig mehr Entschädigung bekommen. Nach einem Vorschlag von Bundesjustizministerin Hubich sollen Betroffene 100 Euro statt wie bisher 75 Euro pro Tag bekommen. Ab 6 Monaten Haft sind 150 Euro pro Tag vorgesehen. Außerdem sollen keine Abzüge mehr für Unterkunft und Verpflegung gemacht werden. Über den Gesetzentwurf beraten jetzt Länder und Verbände. Das frühe Scheitern der deutschen Fußballnationalmannschaft bei der WM kostet den DFB viel Geld. Das Defizit liege bei geplanten 9,4 Millionen Euro. Das tatsächliche Ergebnis könne man aber erst im Herbst benennen, sagte DFB-Schatzmeister Grunwald dem Kicker.
12: Für das Erreichen der ersten K.O.-Runde erhält der DFB von der FIFA knapp 10 Millionen Euro. Prämien für die Spieler wären erst ab dem Achtelfinale fällig gewesen. Trotzdem macht der DFB durch den frühen K.O. deutlich mehr Miese. Denn zum schon eingeplanten Defizit in Höhe von 9,4 Millionen Euro kommen laut Kicker jetzt nochmal knapp 7 Millionen Euro obendrauf. Abfindungen für Ex-Bundestrainer Nagelsmann und sein Team. Uli Reitinger, Sportredaktion.
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13: In den meisten Teilen starten wir heute recht sommerlich in diese neue Woche. In der Nacht gab es ja gerade an der Ostsee lokal Schauer und Gewitter. Das Tief, das zieht jetzt weiter Richtung Norden. Dort sind dann einige dickere Quellwolken mit Schauern oder Gewittern möglich. Von Brandenburg bis nach Sachsen beginnt der Montag grau. Aber ansonsten im Südwesten viel Sonnenschein und auch im Rest Deutschlands guckt die Sonne raus. Und auch wo Quellwolken sind, die tun erstmal auf jeden Fall noch nichts. Und die Temperaturen, na, die werden wieder ziemlich knackig und zweigeteilt. Durchatmen heißt es noch an der Küste. Da gibt es zwischen 21 und 26 Grad. Und sonst klettert das Thermometer von 28 Grad schon auf bis zu 36 Grad im Südwesten.
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13: Kurz nach 10 ist es schon an diesem Montag. 2 Stunden haben wir noch zusammen. Schön, dass ihr alle mit dabei seid. Ab jetzt 4 Wochen am Stück verbringen wir die Morgenstunden zusammen bis 12 Uhr. Ich freue mich auf euch. Gleich nach den nächsten 3 Songs gibt es das Promi-Update des Tages. Und bis dahin die beste Musik. Die aktuelle Single von Joey Heindle ist dabei, genauso wie Kultmusik von Udo Jürgens. Und den Song, mit dem wir jetzt starten, den kennt ihr garantiert auch alle. Viel Spaß.
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0: Seid ihr startklar? Denn jetzt geht's richtig los. Yeah.

0: Antenne Schlager mit der wunderbaren Nummer von Joey Heindle, schwer zu erklären. Habt einen wunderschönen Montag.
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0: Schlager-Ikone Gitte Henning blickt mit etwas gemischten Gefühlen auf ihren Frühruhm zurück. Die heute 80-Jährige sagt jetzt ganz offen, Kinderstars findet sie persönlich keine gute Idee. Ja, und sie weiß, von was sie redet. Schon mit 8 Jahren stand sie ja mit ihrem Vater auf der Bühne. Begeistert war sie davon, offenbar nie so wirklich. Ruhm, Bewunderung und Hitparaden für Gitte eher anstrengend als erstrebenswert. Und selbst ihren Mega-Hit Ich will den Cowboy als Mann fand sie nach eigener Aussage damals ziemlich absurd. Trotzdem steht sie bis heute auf der Bühne, liebt ihren Job und das mit stolzen 80 Jahren. Und in Wimbledon, da wurde es nach dem großen Finale gestern noch kurz königlich. Tennisstar Jannik Sinner hat ja hier gewonnen gegen unseren Alexander Zverev. Und nach seinem Sieg gab es dann noch ein Treffen mit Prinzessin Kate, Prinz William sowie George und Charlotte. Und Sinner verriet, dass er bei Gesprächen mit der Royal Family immer so ein bisschen unsicher sei, weil er nie so genau wisse, wo die Grenze liegt. Mit den Kindern sprach er kurz über Tennis und stellte fest, die beiden haben richtig Spaß am Sport. Und auch bei den deutschen TV-Legenden wird's herzlich, denn Thomas Gottschalk gratuliert seinem Freund Günther Jauch zum 70. Geburtstag und zwar mit einer typisch gottschalkigen Botschaft. Darin scherzt er nämlich, dass die beiden eigentlich vereinbart hätten, erst wieder am offenen Grab des anderen übereinander zu sprechen. Zum 70. wolle er diesen Schwur nun aber ausnahmsweise brechen. Sein Fazit, altersmäßig werde Jauch ihn sowieso nie einholen. Ja, sehr freundlich und sehr frech, Thomas Gottschalk, so wie wir ihn lieben und kennen.
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4: Der Sommer geht auch in dieser Woche in die nächste Runde. In der Nacht, da gab es ja lokal Schauer und Gewitter und genau dieses Tief zieht jetzt tagsüber Richtung Norden. Da gibt es nämlich dann einige Quellwolken mit Schauern oder Gewittern von Brandenburg an, aber bis nach Sachsen runter. Viel Sonnenschein, auch im Südwesten, viel Sonne heute. Da gibt es ein paar Schleierwolken, die tun aber nichts. Also alles in allem heute wieder ein herrlicher Tag. Auch da, wo morgens noch Wolken waren, die ziehen auch alle weg. Und die Temperaturen, ja, die sind ein bisschen zweigeteilt. An der Küste heißt es noch durchatmen bei 21 bis maximal 26 Grad. Und ansonsten wird es aber schon wieder knackig. 28 bis maximal 36 Grad im Südwesten.
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0: Antenne Schlager ist an mit Roland Kaiser und dich zu lieben.
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0: 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Und Ben Zucker, mit dem machen wir jetzt weiter. Hier ist Na und...

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6: Ich bin Tanja Wagner. Bei verspäteten oder gestrichenen Flügen sollen Reisende in der EU künftig leichter ihre Rechte geltend machen können. Dafür gaben die EU-Länder in Brüssel das finale grüne Licht. Die Regeln sind voraussichtlich ab Mitte 2027 verbindlich. Allerdings greift ein Entschädigungsanspruch nur, wenn die Airline die Ausfälle oder Verspätungen zu verschulden hat. Neue Rechte gibt's für Kinderschwangere und Menschen mit Behinderungen, was kostenlose Sitzplatzreservierungen angeht. Auch müssen Airlines Rechtschreibfehler beim Namen auf Tickets kostenlos korrigieren. Zum 4. Mal in wenigen Tagen hat das US-Militär Ziele im Iran angegriffen. Der Iran schoss Raketen auf US-Ziele in Staaten am Persischen Golf. Hat die Diplomatie aktuell noch eine Chance?
7: Danach sieht es derzeit kaum aus. Die Straße von Hormuz bleibt der zentrale Streitpunkt. Über die Meerenge wird ein großer Teil des weltweiten Öl- und Gasexports transportiert. Die USA wollen mit ihren Angriffen Irans Fähigkeit schwächen, Schiffe in der Straße von Hormuz anzugreifen. Der Iran betrachtet die Kontrolle über die Straße als strategisches Druckmittel gegenüber Washington und will die Kontrolle darüber behalten. Verhandlungen mit dem Anrainerstaat Oman endeten zuletzt ohne Ergebnis. Amira Raja, Beirut.
6: Wer zu Unrecht im Gefängnis war, soll künftig mehr Entschädigung bekommen. Nach einem Vorschlag von Bundesjustizministerin Hubig sollen Betroffene 100 Euro statt wie bisher 75 Euro pro Tag bekommen. Ab 6 Monaten Haft sind 150 Euro pro Tag vorgesehen. Außerdem sollen keine Abzüge mehr für Unterkunft und Verpflegung gemacht werden. Über den Gesetzentwurf beraten jetzt Länder und Verbände. Das frühe Scheitern der deutschen Fußballnationalmannschaft bei der WM kostet den DFB viel Geld. Das Defizit liege bei geplanten 9,4 Millionen Euro. Das tatsächliche Ergebnis könne man aber erst im Herbst benennen, sagte DFB-Schatzmeister Grunwald dem Kicker.
8: Für das Erreichen der ersten K.O.-Runde erhält der DFB von der FIFA knapp 10 Millionen Euro. Prämien für die Spieler wären erst ab dem Achtelfinale fällig gewesen. Trotzdem macht der DFB durch den frühen K.O. deutlich mehr Miese. Denn zum schon eingeplanten Defizit in Höhe von 9,4 Millionen Euro kommen laut Kicker jetzt nochmal knapp 7 Millionen Euro obendrauf. Abfindungen für Ex-Bundestrainer Nagelsmann und sein Team. Uli Reitinger, Sportredaktion.
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9: In den meisten Teilen starten wir heute recht sommerlich in diese neue Woche. In der Nacht gab es ja gerade an der Ostsee lokal Schauer und Gewitter. Das Tief, das zieht jetzt weiter Richtung Norden. Dort sind dann einige dickere Quellwolken mit Schauern oder Gewittern möglich. Von Brandenburg bis nach Sachsen beginnt der Montag grau. Aber ansonsten im Südwesten viel Sonnenschein und auch im Rest Deutschlands guckt die Sonne raus. Und auch wo Quellwolken sind, die tun erstmal auf jeden Fall noch nichts. Und die Temperaturen, na, die werden wieder ziemlich knackig und zweigeteilt. Durchatmen heißt es noch an der Küste. Da gibt es zwischen 21 und 26 Grad. Und sonst klettert das Thermometer von 28 Grad schon auf bis zu 36 Grad im Südwesten.
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9: 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Kurz nach 11 ist es, eine Stunde haben wir noch zusammen an diesem Montag. Ich hoffe, es geht euch gut, ihr seid fit und fröhlich. Und gleich gibt's noch mal ein paar Hitzetipps, wenn ihr nicht richtig schlafen könnt, weil die Wohnung einfach zu warm ist. Was da wirklich hilft und was nicht, das hören wir gleich. Außerdem die beste Musik, Kultmusik ist mit dabei. Außerdem Nino De Angelo und Marina Marx mit der aktuellen Single. Jetzt aber erstmal Schlagerkönigin Andrea Berg mit der selbsternannten Scheidungshymne Ich werde lächeln, wenn du gehst.
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0: Nino De Angelo und Marina Marx, aktuelle Musik, Bella Italia e Amore, hier gehört bei Antenne Schlager. Schön, dass ihr mit dabei seid. Und der Sommer ist da, es ist ja auch Juli, wir wünschen uns Sommer. Und ich sag mal so, es ist ja auch auszuhalten alles, nur die Schlafsituation, die kann manchmal schwierig werden, wenn wir Haus und Wohnung einfach nicht mehr kühl bekommen. Gerade im Südwesten können da viele, glaube ich, ein Lied von singen, zumindest alle, die keine Klima haben. Und viele wälzen sich dann nachts schweißgebadet von links nach rechts die Bettdecke. Fliegt raus, dann eben doch ohne Klamotten, vielleicht doch lieber mit Klamotten. Dominik Kotzur hat sich damit beschäftigt, unser Reporter. Und Dominik, es gibt ja auch richtig kuriose Tipps, wie die Bettdecke vor dem Schlafen kurz in die Kühltruhe zu stecken. Ja, das habe ich auch schon gesehen im Netz. Bringt das aber wirklich was?
1: Eher weniger. Der Kühleffekt verfliegt nach ein paar Minuten und dann schwitzt man genau wie vorher. Viel nachhaltiger ist der richtige Bettbezug. Hier gilt, Finger weg von Bettwäsche aus Mikrofaser. Die kann die Haut reizen. Baumwolle oder Leinen sind aber top. Und Leinen kühlt auch noch zusätzlich. Ein Ventilator vom Bett mit einem nassen Tuch drauf kann außerdem auch für eine angenehme Brise sorgen. Und ansonsten lauwarm abduschen, heißer süßer Tee und wenn gar nichts mehr hilft, einfach den Schlafsack auf dem Balkon ausrollen und die Sterne genießen.
0: Dankeschön, Dominik. Habe ich tatsächlich auch schon mal überlegt, ne? Ob das nicht schön wäre, wenn man dann einfach sein Bett nach draußen verlagert. Aber ich glaube, bei mir wäre da auch nichts möglich, weil ich würde jede Mücke, jede Fliege, alles hören, was da rumfliegt und dann könnte ich auch nicht schlafen. Also ich hoffe, ihr findet den für euch perfekten Weg. Schlafen in den Sommermonaten ja immer so ein Thema. Aber ich finde, Dominik hatte da wirklich heute tolle Tipps für uns. Und jetzt geht's hier weiter mit Christian Leis, dein Kapitel im Tagebuch.

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0: Antenne Schlager mit einem echten Kult-Hit von Rudi Carrell. Wann wird's mal wieder richtig Sommer? Eine Frage, die wir uns im Moment, glaube ich, nicht stellen müssen.
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0: 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Und ich sag jetzt gleichzeitig auch Tschüss. Wir hören uns morgen wieder ab 6 Uhr in der Früh und ab 14 Uhr übernimmt hier die liebe Hanna. Habt noch einen wunderschönen Montag. Bis morgen.
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10: Ich bin Tanja Wagner. Von EU-Kommissionspräsidentin von der Leyen beauftragte Experten empfehlen, den Zugang zu Social Media für Kinder unter 13 Jahren in allen Mitgliedsländern zu beschränken. Die Nutzung sozialer Medien und anderer digitaler Dienste sollte nur unter Aufsicht der Eltern oder in einem pädagogischen Kontext sowie zeitlich begrenzt erfolgen.
11: Überhaupt kein Social Media für Kinder bis zu 2 Jahren. Zugang nur unter Aufsicht von Eltern oder Lehrern für Kinder bis zu einschließlich 13 Jahren und danach Zugang zu Plattformen, sofern diese Plattformen bewiesen haben, dass sie jugendgeeignet sind. Alterskontrollen werden also auf jeden Fall kommen. Einen offiziellen Vorschlag, den will die Kommission nach der Sommerpause machen. Dieter Ebeling, Brüssel.
10: Die schwarz-rote Koalition will die Tabaksteuer stärker erhöhen als bisher geplant. Das berichtet das Redaktionsnetzwerk Deutschland unter Berufung auf das Bundesfinanzministerium. Der durchschnittliche Preis für eine Packung Zigaretten soll demnach bis 2030 schrittweise von aktuell rund 8 auf fast 11,80 Euro steigen.
12: Die höheren Steuern sollen dem Bund jedes Jahr rund 800 Millionen Euro zusätzlich bringen. Das Geld kann die Regierung gut gebrauchen, denn sie muss Milliardenlücken im Haushalt schließen und hat den Ländern zuletzt mehr Unterstützung für Krankenhäuser zugesagt. Gleichzeitig will die Koalition das Rauchen unattraktiver machen, vor allem für junge Menschen. Schon im kommenden Jahr soll die durchschnittliche Packung Zigaretten deshalb in einem ersten Schritt mehr als 9 Euro kosten. Zoe Tassovali, Redaktion.
10: Im Konflikt um die Straße von Hormuz lassen Washington und Teheran die Situation am Persischen Golf weiter eskalieren. Bereits zum 4. Mal binnen einer Woche griff das US-Militär den Iran an. Die im Iran mächtigen Revolutionsgarden reagierten erneut mit Vergeltungsangriffen auf die Golfstaaten Kuwait und Bahrain sowie auf das gut 1000 Kilometer entfernte Jordanien. Das Katzenbuch Pfoten vom Tisch von Harpe Kerkeling wird verfilmt und dafür werden jetzt 300 Komparsen gesucht. Wie die Agentur Eick und Weber der Deutschen Presseagentur mitteilte, finden die Dreharbeiten im August und September in den Großräumen Köln und Dortmund statt. Interessierte können sich ab sofort online unter harpe-casting.de bewerben.
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0: Der Sommer geht auch in dieser Woche in die nächste Runde. In der Nacht, da gab es ja lokal Schauer und Gewitter und genau dieses Tief zieht jetzt tagsüber Richtung Norden. Da gibt es nämlich dann einige Quellwolken mit Schauern oder Gewittern von Brandenburg an, aber bis nach Sachsen runter viel Sonnenschein, auch im Südwesten viel Sonne heute. Da gibt es ein paar Schleierwolken, die tun aber nichts. Also alles in allem heute wieder ein herrlicher Tag. Auch da, wo morgens noch Wolken waren, die ziehen auch alle weg. Und die Temperaturen, ja, die sind ein bisschen zweigeteilt. An der Küste heißt es noch durchatmen bei 21 bis maximal 26 Grad. Und ansonsten wird es aber schon wieder knackig. 28 bis maximal 36 Grad im Südwesten.
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5: Ich bin Tanja Wagner. Bei verspäteten oder gestrichenen Flügen sollen Reisende in der EU künftig leichter ihre Rechte geltend machen können. Dafür gaben die EU-Länder in Brüssel das finale grüne Licht. Die Regeln sind voraussichtlich ab Mitte 2027 verbindlich.
6: Ab 3 Stunden Verspätung gibt es wie bisher Entschädigungen. Je länger die Strecke, desto mehr Geld, maximal 600 €. Neu sind die Fristen. Innerhalb von 4 Tagen müssen die Passagiere von der Airline über das Recht auf Entschädigung informiert werden. Für den Antrag haben sie dann 9 Monate Zeit. Zu Verbesserungen gehört auch, dass für die Sitzreservierung von Kindern unter 14 Jahren neben den Eltern nichts mehr gezahlt werden muss. Dieter Ebeling, Brüssel.
5: Von EU-Kommissionspräsidentin von der Leyen beauftragte Experten empfehlen, den Zugang zu Social Media für Kinder unter 13 Jahren in allen Mitgliedsländern zu beschränken. Die Nutzung sozialer Medien und anderer digitaler Dienste sollte bis zu dieser Altersgrenze nur unter Aufsicht der Eltern oder in einem pädagogischen Kontext sowie zeitlich begrenzt erfolgen, heißt es in einem in Brüssel vorgestellten Bericht. Mindestens 5 Menschen sind an diesem Wochenende wieder beim Baden ums Leben gekommen, darunter auch ein 13 Jahre altes Mädchen in Schleswig-Holstein. Die DLRG warnt deshalb nochmal eindringlich vor den Gefahren im Wasser.
7: Oft schätzen Menschen eine Situation einfach falsch ein. Vor allem muss man sagen, Jungs und Männer. Sie überschätzen zum Beispiel ihr eigenes Schwimmvermögen oder die Sicherheit von aufblasbaren Schwimmhilfen. Oder sie haben Alkohol oder Drogen im Blut, springen in unbekannte Gewässer, die vielleicht zu flach sein können oder in denen es Strömungen oder schwer sichtbare Hindernisse geben kann. Und viele unterschätzen auch gerade bei Hitze kalte Wassertemperaturen, die einen Kälteschock beim Reinspringen auslösen können.
5: 27 Tote, mindestens 63 Verletzte. Ein Brand in einem Lokal in der thailändischen Hauptstadt Bangkok erschüttert. Laut Bangkoks Gouverneur prüfen die Ermittler unter anderem, ob Notausgänge versperrt gewesen seien und das Lokal die Brandschutzauflagen erfüllt habe. Das Feuer hatte sich wegen leicht entflammbarer Decken und Dekorationsmaterialien rasch ausgebreitet.
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8: Sonne, Hitze und örtlich kräftige Gewitter. So sieht der Wettermix heute aus. Während sich der Westen und Süden Deutschlands über viel Sonnenschein freuen können, entstehen im Norden einzelne Schauer und Gewitter. Dabei ist es richtig heiß. An den Küsten, da liegen die Temperaturen so unter 25 Grad. Sonst sind aber 30 bis 36 Grad drin. Die höchsten Werte gibt's am Rhein. In der Nacht ziehen im Südwesten neue Gewitter auf bei noch 21 bis 13 Grad. Morgen bleibt's dann im Norden meist sonnig und trocken. Im Süden und in den Mittelgebirgen sind dagegen erneut kräftige Gewitter möglich. Bei weiterhin hochsommerlicher Hitze mit 31 bis 35 Grad.
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13: Ich bin Babette Büchner. Auf Kinder unter 13 Jahren könnten in Deutschland strikte Social-Media-Beschränkungen zukommen. Experten haben der EU-Kommission empfohlen, den Zugang für Kinder unter diese Altersgrenze zu beschränken. Bis zu diesem Alter sollte die Nutzung nur zeitlich begrenzt unter Aufsicht der Eltern oder in pädagogischem Kontext möglich sein, heißt es in ihrem Bericht. Die EU-Kommission will nun nach dem Sommer einen Gesetzesvorschlag vorlegen. Volkswagen-Konzernchef Oliver Blume hat erstmals das mögliche Ausmaß der erwarteten Einschnitte genannt. Ohne Veränderung der Arbeitskosten müssten rund 50.000 Stellen weltweit abgebaut werden, sagte er in einem internen Interview im Volkswagen-Intranet.
14: Noch ist also nicht entschieden, wie viele Jobs am Ende tatsächlich wegfallen. VW prüft derzeit, wo sie sparen lässt und will dabei auch die Arbeitskosten senken. Gleichzeitig bleibt die Zukunft mehrerer deutscher Werke offen. Für Emden, Hannover, Zwickau und Neckarsulm kann der Konzern über das Jahr 2030 hinaus noch keine wettbewerbsfähige Auslastung zusagen. Blume betont aber, andere Lösungen seien immer besser, als sein Werk zu schließen. Auch alternative Konzepte für einzelne Standorte würden bereits geprüft. Zoe Tassovali, Redaktion.
13: Der Prozess dauerte mehr als ein Jahr. Ein irakisches Ehepaar ist vom Oberlandesgericht München unter anderem wegen der Versklavung von jesidischen Mädchen verurteilt worden.
15: Das Gericht verhängte eine lebenslange Freiheitsstrafe gegen den Mann und eine Jugendstrafe von 9,5 Jahren gegen die Frau, unter anderem wegen Völkermordes, Kriegsverbrechen und Verbrechen gegen die Menschlichkeit. Das Gericht sah es als erwiesen an, dass die beiden 2 jesidische Mädchen im Irak als Sklavinnen kauften, ausbeuteten und dass der Mann die Kinder sexuell missbrauchte. Zuvor soll er als Friseur in München gearbeitet und sich dann in einer Moschee radikalisiert haben. Die Frau hatte sich im Prozess entschuldigt. Ihr Ehemann wollte sich nicht äußern. Fabian Schaffer, Nachrichtenredaktion.
13: International bekannt geworden war er vor allem als Dinosaurierforscher in Jurassic Park. Der neuseeländische Schauspieler Sam Neill ist tot. Der 78-Jährige sei im Beisein seiner Familie in Sydney gestorben, teilte seine Familie auf Instagram mit. 2023 hatte Neill öffentlich gemacht, dass er an Blutkrebs erkrankt gewesen war.
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10: Heute zeigt sich der Sommer nochmal von seiner heißen Seite. Im Westen und Süden Deutschlands gibt's viel Sonne und es bleibt meist trocken. Im Norden ziehen dagegen Quellwolken auf und jetzt am Nachmittag sind da vereinzelt Schauer und Gewitter möglich. Die Temperaturen reichen von knapp 20 Grad an den Küsten bis zu heißen 36 Grad am Rhein. In der Nacht beruhigt sich das Wetter im Norden, während im Südwesten neue Gewitter aufziehen, bei Tiefstwerten zwischen 21 und 13 Grad. Morgen bleibt es im Norden freundlich und trocken. Im Süden und in den Mittelgebirgen steigt dagegen das Gewitterrisiko wieder an, bei weiterhin hochsommerlichen 31 bis 35 Grad.
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10: 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Und schwupps, da war der Reißverschluss gerissen und Helene Fischer stand rückenfrei in Wien auf der Bühne. Ja, sie hat es mit Humor genommen und wir sind alle sehr gespannt, ob diese Kleiderpanne im Konzertfilm zu sehen sein wird. Die Show in Wien wurde nämlich komplett aufgezeichnet. Helene Fischer hört ihr gleich hier mit Heute Nacht. Vorher sind aber noch Michelle und Matthias Reim dran.

0: Mit Helene Fischer geht's durch den Montagnachmittag. Ihr hört Antenne Schlager. Und der Sommer, der dreht ja fast überall in Deutschland nochmal richtig auf. Im ganzen Land gibt's Sonne satt bei Temperaturen um 30 Grad. Aber weil gleichzeitig auch der Regen ein bisschen ausbleibt, kann das auch für Pflanzen im Garten zur Herausforderung werden. Wie man vorsorgen kann, um Hitzeschäden zu vermeiden, das weiß Diana Kramer. Diana, den meisten Pflanzen sieht man es ja an, dass sie dringend Wasser brauchen, wenn sie quasi so durchhängen. Also da könnte man meinen, dass da nichts mehr zu retten ist. Das stimmt aber so nicht.
1: Nein, verloren ist da noch nichts. Zumindest dann nicht, wenn dieser Zustand nicht dauerhaft anhält. Denn, das überrascht vielleicht, schlaffe Blätter sind nicht immer ein Anzeichen für Wassermangel. Bei großer Hitze und Dauersonne lassen viele Pflanzen die Blätter hängen, um die Verdunstung zu verringern. Also hier nicht direkt Wasser drauf, sondern erstmal prüfen, ob die Erde tatsächlich trocken ist. Wenn da noch Feuchtigkeit ist, frühestens am Abend gießen oder am nächsten Morgen. Also am besten immer dann, wenn es etwas kühler ist.
0: Solche Sommertage locken ja viele auch zu einem Ausflug ans Meer oder zum Campen an den See. Gerade auch, wenn jetzt Ferien sind. Wenn man also mal nicht da ist, so 2 bis 3 Tage, dann ist ja Vorsorgen angesagt.
1: Kästen auf dem Balkon zum Beispiel kann man einfach aus der prallen Sonne nehmen. Und Gewächshäuser kann man zum Beispiel gut beschatten. Dafür einfach große Stoffbahnen oder ein Sonnensegel drüber spannen. Und dafür sorgen, dass die Luft drin zirkulieren kann. Also Fenster oder auch die Tür offen lassen. Wer junge Pflanzen im Hochbeet oder in Kästen hat, sollte die auf jeden Fall schützen. Die sind nämlich besonders empfindlich für Hitzeschäden. Die zarten Blätter können einfach schnell verbrennen. Und in klassischen Beeten im Garten kann man den Boden zum Beispiel mit Brennnesseln oder Rasenschnitt abdecken. Das schützt vor direkter Sonneneinstrahlung und auch Austrocknung.
0: Sehr, sehr gute Tipps. Also seit wir ein Haus mit Garten haben, wird ja mein brauner Daumen auch immer grüner. Danke dir, Diana.
1: Gerne.

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0: Antenne Schlagers hier. Habt einen schönen Montag und vor allem einen richtig schönen Sommer.
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0: 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Ja.

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5: Ich bin Babit Büchner. Experten haben im Auftrag der EU-Kommission geprüft, ob es strengere Altersschranken für Social Media braucht. Sie empfehlen, den Zugang für Kinder unter 13 Jahren in allen Mitgliedsländern zu beschränken.
6: Für Jugendliche im Alter zwischen 14 und 18 Jahren wollen die Experten, dass die Plattformbetreiber beweisen müssen, dass diese Plattformen jugendgeeignet sind. Die bis zu 13-Jährigen sollen überhaupt nicht alleine in den sozialen Medien unterwegs sein. Kommissionspräsidentin von der Leyen findet diese Ratschläge schon sehr gut und will nach den Sommerferien einen offiziellen Vorschlag machen. Die schwierige Frage der Zugangskontrollen und der Inhaltskontrollen müsste dann von den Plattformen selbst gelöst werden. Aus Brüssel, Dieter Ebeling.
5: Volkswagen-Konzernchef Oliver Blume hat erstmals das mögliche Ausmaß der erwarteten Einschnitte genannt. Falls die Arbeitskosten nicht sinken, müssten rund 50.000 weitere Stellen weltweit abgebaut werden, sagte er in einem internen Interview im Volkswagen-Intranet. Derzeit werde in allen Marken, Gesellschaften und Regionen ermittelt, welche Anpassungen nötig und möglich seien. Im Konflikt um die Straße von Hormuz treiben Washington und Teheran die Eskalation am Persischen Golf weiter voran. Bundesaußenminister Johann Wadephul zeigte sich vor einem Treffen mit seinen EU-Amtskollegen sehr besorgt.
7: Ich verurteile ausdrücklich, dass der Iran erneut Schiffe in der Straße von Hormuz angegriffen hat. Das ist eine internationale Wasserstraße. Jedes Schiff, was dort durchfährt, tut dies auf sicherer Rechtsgrundlage und jeder Angriff ist ungerechtfertigt.
5: Der Iran meldete am Mittag neue Angriffe im Südwesten des Landes. Eigentlich hatte das US-Militär seine jüngste Angriffswelle am frühen Morgen für beendet erklärt. Deutschland und andere internationale Geber haben knapp 900 Millionen Euro für den Wiederaufbau des Gazastreifens zugesagt. EU-Kommissionspräsidentin von der Leyen sprach von einem bewegenden Erfolg. Die Gaza-Initiative will den Wiederaufbau voranbringen. Es geht unter anderem um die Grundversorgung der Zivilbevölkerung mit Wasser- und Sanitäranlagen und die Beseitigung von Trümmern und Müll.
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8: Sonne, Hitze und örtlich kräftige Gewitter. So sieht der Wettermix heute aus. Während sich der Westen und Süden Deutschlands über viel Sonnenschein freuen können, entstehen im Norden einzelne Schauer und Gewitter. Dabei ist es richtig heiß. An den Küsten, da liegen die Temperaturen so unter 25 Grad. Sonst sind aber 30 bis 36 Grad drin. Die höchsten Werte gibt's am Rhein. In der Nacht ziehen im Südwesten neue Gewitter auf bei noch 21 bis 13 Grad. Morgen bleibt's dann im Norden meist sonnig und trocken. Im Süden und in den Mittelgebirgen sind dagegen erneut kräftige Gewitter möglich. Bei weiterhin hochsommerlicher Hitze mit 31 bis 35 Grad.
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8: 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Und zum Start in die neue Woche gibt's natürlich auch wieder Neuigkeiten aus der Welt der Promis. Und die hat Annika Reichel gleich für euch in unserem Promi-Update.

0: Montagnachmittag, ihr seid genau richtig hier bei Antenne Schlager. Und um diese Uhrzeit gibt's immer hier das Neueste aus der Welt der Promis von Annika Reichel jetzt.
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2: Schlager-Ikone Gitte Henning blickt mit etwas gemischten Gefühlen auf ihren Frühruhm zurück. Die heute 80-Jährige sagt jetzt ganz offen, Kinderstars findet sie persönlich keine gute Idee. Ja, und sie weiß, von was sie redet. Schon mit 8 Jahren stand sie ja mit ihrem Vater auf der Bühne. Begeistert war sie davon, offenbar nie so wirklich. Ruhm, Bewunderung und Hitparaden für Gitte eher anstrengend als erstrebenswert. Und selbst ihren Mega-Hit Ich will den Cowboy als Mann fand sie nach eigener Aussage damals ziemlich absurd. Trotzdem steht sie bis heute auf der Bühne, liebt ihren Job und das mit stolzen 80 Jahren. Und in Wimbledon, da wurde es nach dem großen Finale gestern noch kurz königlich. Tennisstar Jannik Sinner hat ja hier gewonnen gegen unseren Alexander Zverev. Und nach seinem Sieg gab es dann noch ein Treffen mit Prinzessin Kate, Prinz William sowie George und Charlotte. Und Sinner verriet, dass er bei Gesprächen mit der Royal Family immer so ein bisschen unsicher sei, weil er nie so genau wisse, wo die Grenze liegt. Mit den Kindern sprach er kurz über Tennis und stellte fest, die beiden haben richtig Spaß am Sport. Und auch bei den deutschen TV-Legenden wird's herzlich, denn Thomas Gottschalk gratuliert seinem Freund Günther Jauch zum 70. Geburtstag. Und zwar mit einer typisch gottschalkigen Botschaft. Darin scherzt er nämlich, dass die beiden eigentlich vereinbart hätten, erst wieder am offenen Grab des anderen übereinander zu sprechen. Zum 70. wolle er diesen Schwur nun aber ausnahmsweise brechen. Sein Fazit, altersmäßig werde Jauch ihn sowieso nie einholen. Ja, sehr freundlich und sehr frech, Thomas Gottschalk, so wie wir ihn lieben und kennen.
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0: Den können doch wohl auch alle mitsingen, oder? Ein Antenne-Schlager-Dino, Felix Deluxe mit Taxi nach Paris. Euch einen schönen Montag.
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0: Ja, und genau darum geht's, ums Mitsingen. Das wird die größte Mitsing-Party for free. Richtig, richtig cool, wenn wir alle mit einer großen Mannschaft quasi zusammen die größten Schlagerhits mitsingen. Ja, und mit dabei wäre auch gerne die Sonja aus Rastede. Du möchtest mit uns singen, ne?
2: Aber auf alle Fälle.
0: Singst du gerne?
2: Ja, super gerne.
0: Einfach so mitsingen und so, ich habe da auch immer so einen Spaß dran. Und vor allem, stell dir mal vor, wenn ganz, ganz viele Leute, so ein kompletter Platz voller Leute irgendwie das Gleiche singt, das ist doch total das tolle Gefühl, oder?
2: Das ist phänomenal.
0: Das glaube ich auch. Und das werden wir alle erleben am 29. August in Osnabrück auf dem Lädenhof findet ja unser Mitschlagern statt. Und Sonja, du bist dabei.
2: Ja, super. Klasse, freut mich.
0: Wen möchtest du denn noch gerne mitnehmen?
2: Da werde ich jemanden ganz passenden für finden.
0: Das will ich hoffen, auf jeden Fall.
2: Ja, klasse.
0: Sonja, ich wünsche euch ganz, ganz viel Spaß dabei.
2: Ja, vielen lieben Dank. Super spitzenmäßig, ich freue mich tüchtig. Klasse.
0: Super, Sonja, dann wünsche ich dir erstmal noch einen schönen Montag.
2: Gleichfalls, lieben Dank.
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7: Ich bin Babette Büchner. Auf unter 13-Jährige in Deutschland könnte bald ein Social-Media-Verbot zukommen. Experten haben der EU-Kommission empfohlen, den Zugang für Kinder unter dieser Altersgrenze zu beschränken. Deutschlands Digitalbranche hält das allerdings für den falschen Weg. Bitkom-Hauptgeschäftsführer Bernhard Rohleder sagte, Medienkompetenz entstehe durch begleitete Praxis, nicht durch Ausschluss. Die EU-Kommission will nach dem Sommer einen Gesetzesvorschlag vorlegen. Voraussichtlich ab Mitte 2027 gelten in der Europäischen Union neue Fluggastrechte. Die Minister der EU-Mitgliedstaaten haben den Änderungen zugestimmt.
8: Bei Verspätungen, die von der Fluggesellschaft zu verantworten sind, ändert sich nicht sehr viel. Ab 3 Stunden gibt es Entschädigungen, abhängig von der Flugdauer. Neu sind Zeitvorgaben. Innerhalb von 4 Tagen muss der Passagier über seine Rechte informiert werden. Dann hat er 9 Monate für die Beantragung Zeit. Eine Entscheidung kommt innerhalb von 30 Tagen. Im Netz müssen jetzt übrigens immer die Tarife mit einem Gepäcktrolley angezeigt werden. Und die Sitzplatzreservierung von Kindern unter 14 Jahren bei den Eltern kostet künftig nichts mehr. Aus Brüssel, Dieter Ebeling.
7: Volkswagen-Konzernchef Oliver Blume hat erstmals das mögliche Ausmaß weiterer Einschnitte genannt. Falls die Arbeitskosten nicht sinken, müssten rund 50.000 weitere Stellen weltweit abgebaut werden, sagt er in einem Interview im Volkswagen-Intranet.
9: VW prüft derzeit, wo sich sparen lässt und will dabei auch die Arbeitskosten senken. Gleichzeitig bleibt die Zukunft mehrerer deutscher Werke offen. Für Emden, Hannover, Zwickau und Neckarsulm kann der Konzern über das Jahr 2030 hinaus noch keine wettbewerbsfähige Auslastung zusagen. Blume betont aber, andere Lösungen seien immer besser, als sein Werk zu schließen. Auch alternative Konzepte für einzelne Standorte würden bereits geprüft. Zoe Tassovali, Redaktion.
7: Deutschland und andere internationale Geber haben bei einem Treffen in Brüssel knapp 900 Millionen Euro für den Wiederaufbau des Gazastreifens zugesagt. EU-Kommissionspräsidentin Ursula von der Leyen sprach von einem bewegenden Erfolg. Unter anderem geht es darum, die Grundversorgung mit Wasser- und Sanitäranlagen wiederherzustellen.
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10: Heute zeigt sich der Sommer nochmal von seiner heißen Seite. Im Westen und Süden Deutschlands gibt's viel Sonne und es bleibt meist trocken. Im Norden ziehen dagegen Quellwolken auf und jetzt am Nachmittag sind da vereinzelt Schauer und Gewitter möglich. Die Temperaturen reichen von knapp 20 Grad an den Küsten bis zu heißen 36 Grad am Rhein. In der Nacht beruhigt sich das Wetter im Norden, während im Südwesten neue Gewitter aufziehen, bei Tiefstwerten zwischen 21 und 13 Grad. Morgen bleibt es im Norden freundlich und trocken. Im Süden und in den Mittelgebirgen steigt dagegen das Gewitterrisiko wieder an, bei weiterhin hochsommerlichen 31 bis 35 Grad.
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10: Kommt gut durch den fußballfreien Montag. Jetzt stehen ja nur noch 4 Spiele an bei der WM 2026. Morgen Abend geht's weiter mit dem ersten Halbfinale Frankreich gegen Spanien um 21 Uhr. Mittwoch dann England gegen Argentinien. Samstag das Spiel um Platz 3 und am Sonntag das große Finale. Schauen wir mal, wer sich da durchsetzen kann. Ich bin wirklich weiterhin sehr gespannt.

0: Antenne Schlager ist hier. Euch einen schönen Montag. Deutschlands wohl beliebtester Quizmaster Günther Jauch wird heute 70 Jahre alt. Jauch ist allerdings längst nicht nur im Unterhaltungsfach eines der bekanntesten Fernsehgesichter. Er war ja auch Sportkommentator und hat von 2011 bis 2015 eine politische Talkshow bei der ARD moderiert, die seinen Namen trug. In Umfragen wurde Jauch sogar vor Jahren als Wunschkandidat vieler Deutscher für das Bundespräsidentenamt genannt. Wahnsinn. Und nebenbei ist er ja auch noch Winzer, engagiert sich für die Hilfsorganisation Arche für Kinder und Familien und er ist Mäzen für seine Heimatstadt Potsdam, wo er mit Millionen Spenden die Sanierung historischer Bauwerke ermöglicht hat. Die meisten lieben Günther Jauch aber wohl als Pokerface-Moderator des TV-Dauerbrenners Wer wird Millionär? Wo er ja schon tausende Quiz-Kandidatinnen und Kandidaten zum Schwitzen gebracht hat, auch viele Promis. Und so klang die allererste Sendung damals.
1: Hallo, guten Abend. Und willkommen zur Premiere von Wer wird Millionär? Ich sage Ihnen, wie oft ich diese Frage in den letzten Wochen gehört habe. Nun, erklären Sie mir doch mal, wer wird denn bei Ihnen Millionär? Und wie klug muss ich denn da sein? Und wie habe ich denn eine Chance? Und können Sie mir denn sagen, wer Millionär wird? Um ehrlich zu sein, ich kann es Ihnen nicht sagen. Aber ich kann Ihnen so viel verraten, es wird so spannend werden und so unberechenbar, dass wirklich der notorische Schulabbrecher hier die Chance zu einem glanzvollen Comeback hat und Nachfahren Einsteins hier schrecklich versagen können zumindest.
0: Super sympathisch. Günther Jauch wird 70 und wir sagen herzlichen Glückwunsch.

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0: Lasst es euch gut gehen. An diesem Montagnachmittag hier bei Antenne Schlager geht's gleich weiter mit Nick P. Und lebt deinen Traum. Der Sommer dreht ja fast überall in Deutschland nochmal richtig auf gerade. Im ganzen Land gibt's Sonne satt bei Temperaturen um 30 Grad. Weil gleichzeitig der Regen aber ausbleibt, kann das natürlich auch für Pflanzen im Garten zur Herausforderung werden. Wie man vorsorgen kann, um Hitzeschäden zu vermeiden, weiß Diana Kramer. Diana, also den meisten Pflanzen sieht man ja an, dass sie dringend Wasser brauchen, wenn sie quasi so durchhängen. Da könnte man meinen, dass da nichts mehr zu retten ist. Das stimmt aber so nicht.
1: Nein, verloren ist da noch nichts. Zumindest dann nicht, wenn dieser Zustand nicht dauerhaft anhält. Denn, das überrascht vielleicht, schlaffe Blätter sind nicht immer ein Anzeichen für Wassermangel. Bei großer Hitze und Dauersonne lassen viele Pflanzen die Blätter hängen, um die Verdunstung zu verringern. Also hier nicht direkt Wasser drauf, sondern erstmal prüfen, ob die Erde tatsächlich trocken ist. Wenn da noch Feuchtigkeit ist, frühestens am Abend gießen oder am nächsten Morgen, also am besten immer dann, wenn es etwas kühler ist.
0: Solche Sommertage locken ja viele auch zu einem Ausflug ans Meer oder zum Campen an den See, gerade wenn Ferien jetzt sind. Wenn man also mal nicht da ist, so 2 bis 3 Tage, dann ist auf jeden Fall Vorsorgen angesagt, was die Pflanzen angeht.
1: Kästen auf dem Balkon zum Beispiel kann man einfach aus der prallen Sonne nehmen und Gewächshäuser kann man zum Beispiel gut beschatten, dafür einfach große Stoffbahnen oder ein Sonnensegel drüber spannen und dafür sorgen, dass die Luft drin zirkulieren kann, also Fenster oder auch die Tür offen lassen. Wer junge Pflanzen im Hochbeet oder in Kästen hat, sollte die auf jeden Fall schützen. Die sind nämlich besonders empfindlich für Hitzeschäden. Die zarten Blätter können einfach schnell verbrennen. Und in klassischen Beeten im Garten kann man den Boden zum Beispiel mit Brennnesseln oder Rasenschnitt abdecken. Das schützt vor direkter Sonneneinstrahlung und auch Austrocknung.
0: Also seit wir ein Haus mit Garten haben, wird mein brauner Daumen ja auch immer grüner. Danke dir, Diana, dafür.
1: Gerne. Schönen Tag noch.

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8: Ich bin Babit Büchner. Im Konflikt um die Straße von Hormuz hat US-Präsident Donald Trump die Wiederaufnahme der Seeblockade gegen Schiffe angekündigt, die iranische Häfen ansteuern oder von diesen abfahren. Allen anderen Ländern solle ein fairer und offener Zugang zur Meerenge möglich sein, teilte er auf seiner Plattform Truth Social mit. Der Digitalverband Bitkom warnt vor einem Social-Media-Verbot für Kinder. Hauptgeschäftsführer Bernhard Rohleder sagte, Medienkompetenz entstehe durch begleitete Praxis, nicht durch Ausschluss. Experten hatten der EU-Kommission empfohlen, den Zugang zu beschränken.
9: Für Jugendliche im Alter zwischen 14 und 18 Jahren wollen die Experten, dass die Plattformbetreiber beweisen müssen, dass diese Plattformen jugendgeeignet sind. Die bis zu 13-Jährigen sollen überhaupt nicht alleine in den sozialen Medien unterwegs sein. Kommissionspräsidentin von der Leyen findet diese Ratschläge schon sehr gut und will nach den Sommerferien einen offiziellen Vorschlag machen. Die schwierige Frage der Zugangskontrollen und der Inhaltskontrollen müsste dann von den Plattformen selbst gelöst werden. Aus Brüssel, Dieter Ebeling.
8: Flugreisen sind für deutsche Verbraucher erneut teurer geworden. Selbst bei Billigfliegern werden laut einer Studie des Deutschen Zentrums für Luft- und Raumfahrt noch einmal deutlich höhere Preise aufgerufen.
10: Für ein einfaches Ticket ohne Gepäck zahlen Reisende bei den großen Direktfluggesellschaften wie Ryanair oder EasyJet im Schnitt mittlerweile zwischen gut 80 und rund 140 Euro. Dazu kommen oft Gebühren etwa für eine größere Reisetasche oder die Sitzplatzwahl. Als Gründe für die höheren Tarife nennt die Studie ein knappes Flugangebot sowie hohe Steuern und Gebühren an deutschen Flughäfen. Viele Airlines setzen ihre Maschinen deshalb lieber in anderen europäischen Ländern ein. Thomas Bleskin, Nachrichtenredaktion.
8: Nach gut 5 Monaten Generalsanierung sollte der Bahnverkehr zwischen Köln, Wuppertal und Hagen zuverlässiger werden. Doch am letzten Tag der Arbeiten fiel auf, dass eine Brücke marode ist. Die Strecke wird daher nur eingleisig freigegeben und es kommt dort im Fern- und Regionalverkehr weiter zu Ausfällen und Verspätungen. Es gäbe noch keine Prognose, wie schnell die marode Brücke repariert werden könne, so die Bahn.
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11: Sonne, Hitze und örtlich kräftige Gewitter. So sieht der Wettermix heute aus. Während sich der Westen und Süden Deutschlands über viel Sonnenschein freuen können, entstehen im Norden einzelne Schauer und Gewitter. Dabei ist es richtig heiß. An den Küsten, da liegen die Temperaturen so unter 25 Grad. Sonst sind aber 30 bis 36 Grad drin. Die höchsten Werte gibt's am Rhein. In der Nacht ziehen im Südwesten neue Gewitter auf bei noch 21 bis 13 Grad. Morgen bleibt's dann im Norden meist sonnig und trocken. Im Süden und in den Mittelgebirgen sind dagegen erneut kräftige Gewitter möglich, bei weiterhin hochsommerlicher Hitze mit 31 bis 35 Grad.
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11: 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Heute Abend läuft ja kein Fußball im Fernsehen, aber ich habe mal nachgeschaut, was sonst so kommt und was für alle Krimi- und Superheldenfans gefunden. Meine TV-Tipps, die hört ihr in gut 10 Minuten nach Fantasy, Spliff und DJ Herzbeat.

Jetzt geht's aber mit großen Schritten Richtung Feierabend. Ihr hört Antenne Schlager und ich habe mal das Fernsehprogramm für euch gecheckt. Da gibt's heute Abend was für Krimi-Fans. Nord-Nord-Mord, Sievers und der verlorene Hund. Auf der ruhigen Insel Sylt scheint alles seinen gewohnten Lauf zu nehmen, bis ein Toter am Leuchtturm gefunden wird. Es handelt sich um den bekannten Schriftsteller Leif Conradi, der mit einem Pfeil im Rücken und einer beträchtlichen Summe Bargeld in seiner Jackentasche aufgefunden wird. Auch eine Hundeleine liegt am Tatort, aber von Conradis Hund, Joker, fehlt jede Spur. Die Ermittler Sievers, Ina und Feldmann beginnen ihre Nachforschung und dabei gerät Ina selbst in Gefahr. Nord-Nord-Mord, Sievers und der verlorene Hund, eine Folge aus 2025, heute Abend um 20.15 Uhr im ZDF. Und wenn ihr mehr auf Superheldenabenteuer steht, bei Kabel 1 läuft heute ab 7:45 Iron Man aus dem Jahr 2008 mit Robert Downey Jr., Jeff Bridges und Gwyneth Paltrow. 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

0: hier am Montagnachmittag. Und wie sieht's denn aus? Könnt ihr eigentlich singen? Nein? Macht nix. 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
6: Ich bin Babette Büchner. Kurz nach neuen Angriffen auf den Iran hat US-Präsident Donald Trump eine neue Seeblockade gegen Schiffe angekündigt, die iranische Häfen ansteuern oder von diesen abfahren. Allen anderen Ländern soll ein fairer und offener Zugang zur Meerenge möglich sein, teilte Trump auf seiner Plattform Truth Social mit. Er kündigte zugleich an, die USA würden für die sichere Durchfahrt nun Einnahmen in Höhe von 20% des Frachtwertes verlangen. Nach einem Racheaufruf gegen westliche Politiker wächst in Deutschland die Sorge vor möglichen Anschlägen. Eine große iranische Tageszeitung hatte eine Liste veröffentlicht, auf der unter anderem Bundeskanzler Friedrich Merz steht.
7: Im Blick haben die Behörden dabei vor allem sogenannte Wegwerfagenten, also Menschen, die nur für einen einzelnen Auftrag angeworben werden. CDU-Politiker Kiesewetter warnt im Handelsblatt, das iranische Regime plane womöglich schon länger gezielte Tötungen und Anschläge im Westen. Auch Grünen-Politiker von Notz nimmt die Drohungen ernst. Er vermutet hinter der Liste zumindest die Billigung Teherans. Eine unmittelbar neue Gefahr für den ohnehin stark geschützten Kanzler sieht er dadurch aber nicht. Zoe Tassovali, Nachrichtenredaktion.
6: Voraussichtlich ab Mitte 2027 gelten in der Europäischen Union neue Fluggastrechte. Die Minister der EU-Mitgliedstaaten haben den Änderungen zugestimmt.
8: Bei Verspätungen, die von der Fluggesellschaft zu verantworten sind, ändert sich nicht sehr viel. Ab 3 Stunden gibt es Entschädigungen, abhängig von der Flugdauer. Neu sind Zeitvorgaben. Innerhalb von 4 Tagen muss der Passagier über seine Rechte informiert werden. Dann hat er 9 Monate für die Beantragung Zeit. Eine Entscheidung kommt innerhalb von 30 Tagen. Im Netz müssen jetzt übrigens immer die Tarife mit einem Gepäcktrolley angezeigt werden. Und die Sitzplatzreservierung von Kindern unter 14 Jahren bei den Eltern kostet künftig nichts mehr. Aus Brüssel, Dieter Ebeling.
6: Der Digitalverband Bitkom warnt vor einem Social-Media-Verbot für Kinder. Hauptgeschäftsführer Bernhard Rohleder sagte, Medienkompetenz entstehe durch begleitete Praxis, nicht durch Ausschluss. Experten hatten der EU-Kommission empfohlen, dass unter 13-Jährige soziale Medien nur unter Aufsicht und zeitlich begrenzt nutzen sollten. Nach dem Sommer soll dazu ein Gesetzesvorschlag vorgelegt werden.
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9: Der Abend verläuft für viele ruhig. Im Norden Deutschlands können anfangs noch einzelne Schauer oder Gewitter unterwegs sein, die aber nach und nach abklingen. Später lockert der Himmel da auch wieder auf. Im Süden ziehen dagegen in der zweiten Nachthälfte von Südwesten her neue Gewitter auf, die sich mit teils kräftigem Regen Richtung Inn ausbreiten. Die Temperaturen gehen auf 21 bis 13 Grad zurück. Morgen bleibt es im Norden meist sonnig und trocken. Im Süden und in den Mittelgebirgen sind dagegen wieder kräftige Gewitter möglich. Bei sommerlichen bis heißen 35 Grad.
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9: Auf geht's in den Montagfeierabend mit einem super Tipp für euren nächsten Spieleabend mit Freunden oder der Familie. Den hört ihr in knapp 10 Minuten. Vorher sind aber noch Maite Kelly, Dieter Thomas Kuhn und Band und Annemarie Eilfeld dran.

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0: Maite Kelly, ein Kuss in Paris und hier bei Antenne Schlager geht's gleich weiter mit Norman Lang und Pures Gold. Schön, dass ihr mit dabei seid an diesem Montagabend. Das Partyspiel Dito ist das Spiel des Jahres 2026. Ausgezeichnet wurde es gestern Abend durch eine Kritikerjury in Berlin. Im Mittelpunkt stehen dabei nicht Wissen oder Schnelligkeit, sondern gemeinsame Assoziationen. Also ich selber habe das Spiel noch überhaupt nicht gespielt, bin aber sehr, sehr neugierig. Thomas Bleskin, erklär uns doch bitte, wie das Spiel funktioniert.
1: Also bei Dito bekommen alle dieselbe Aufgabe. Zum Beispiel nennen sie drei Dinge, die man im Gesicht trägt. Mögliche Antwort, Bart, Brille und so weiter. Weitere Kategorien sind dann zum Beispiel Länder mit guter Küche oder, besonders spannend, dafür würden Menschen ihre Seele verkaufen. Anschließend schreiben alle unabhängig voneinander ihre Antworten auf und Punkte gibt es aber nicht für besonders originelle Ideen, sondern immer dann, wenn andere genau dasselbe notiert haben. Gewinnen kann also, wer am besten einschätzt, wie die Mitspieler denken. Genau dieses Prinzip hat die Jury überzeugt, also für die nächste Party ist Dito auf alle Fälle eine Überlegung wert.
0: Ja, ich bin überzeugt, ich finde, das klingt richtig gut und das wird auf jeden Fall für den nächsten Spieleabend besorgt. Dito ist das Spiel des Jahres 2026. Danke dir, Thomas.

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0: Mit Peter Cornelius geht's durch den Montagabend. Ihr seid genau richtig hier bei Antenne Schlager und wir wollen, dass ihr einen wundervollen Sommer verlebt.
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0: Und zwar mit den schönsten Open-Air-Shows eurer Lieblingsschlagerstars. Wir schicken euch zum Beispiel zur Schlagernacht in Wiesmoor am 8. August. Und da will auch gerne Simone aus Hameln hin. Das hat sie meiner Kollegin Annika Reichel heute Morgen verraten.
2: Wir sind rundum Schlagerfans.
3: Okay, also egal wer auftritt, ihr feiert und eskaliert.
2: Ja.
3: Das ist gut. Da sind ja auch großartige Stars dabei. Norman Langen, Tim Peters, Anni Perker, um nur so ein paar zu nennen. 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Und Simone, besser könnte die neue Woche nicht starten. Ich habe Tickets für dich. Herzlichen Glückwunsch.
2: Wunderbar. Ich danke euch.
3: So schnell geht das. Dann bitte ordentlich feiern. Gerne ein paar Bilder machen und uns danach schreiben, wie es dir gefallen hat.
2: Auf jeden Fall. Machen wir.
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3: Ich bin Babette Büchner. US-Präsident Donald Trump hat eine neue Seeblockade gegen Schiffe angekündigt, die iranische Häfen ansteuern oder von diesen abfahren. Allen anderen Ländern soll ein fairer und offener Zugang zur Straße von Hormuz möglich sein, teilte er auf seiner Plattform True Social mit.
4: Trump sagt, dass die USA die volle Kontrolle über die Straße von Hormuz übernehmen und diese betreiben wollten. Dies beinhaltet eine Transitgebühr von 20% des Frachtwertes von Lastschiffen, denen die USA sichere Passage gewährleisten. Die USA würden dieses Geleit nicht umsonst machen, erklärt Trump. Iranische Schiffe werden fortan wieder von allen heimischen Häfen blockiert. Die Fronten sind erneut verhärtet. Infolge der jüngsten Angriffe ist die Schifffahrt durch die Meerenge drastisch zurückgegangen. Aus den USA, Tina Eck.
3: Deutschland, Frankreich und 7 weitere Länder haben sich mit der Ukraine in einer neuen Koalition zur Raketenabwehr zusammengeschlossen. Frankreichs Präsident Emmanuel Macron sagte anschließend, man schütze die Ukraine, stärke die gemeinsame Sicherheit und baue ein Europa der Verteidigung auf. Ziel des neuen Bündnisses ist eine industrielle Zusammenarbeit, um bestehende Raketenabwehrsysteme zu ergänzen. Flugreisen sind für deutsche Verbraucher erneut teurer geworden. Selbst bei Billigfliegern werden laut einer Studie des Deutschen Zentrums für Luft- und Raumfahrt noch einmal deutlich höhere Preise aufgerufen.
5: Für ein einfaches Ticket ohne Gepäck zahlen Reisende bei den großen Direktfluggesellschaften wie Ryanair oder EasyJet im Schnitt mittlerweile zwischen gut 80 und rund 140 Euro. Dazu kommen oft Gebühren etwa für eine größere Reisetasche oder die Sitzplatzwahl. Als Gründe für die höheren Tarife nennt die Studie ein knappes Flugangebot sowie hohe Steuern und Gebühren an deutschen Flughäfen. Viele Airlines setzen ihre Maschinen deshalb lieber in anderen europäischen Ländern ein. Für deutsche Verbraucher gilt aber weiterhin, wer früh bucht, bekommt sein Ticket in der Regel günstiger. Thomas Bleskin, Nachrichtenredaktion.
3: Nach gut 5 Monaten Generalsanierung sollte der Bahnverkehr zwischen Köln, Wuppertal und Hagen zuverlässiger werden. Doch am letzten Tag der Arbeiten fiel auf, dass eine Brücke marode ist. Die Strecke wird daher nur eingleisig freigegeben und es kommt dort im Fern- und Regionalverkehr weiter zu Ausfällen und Verspätungen. Es gäbe noch keine Prognose, wie schnell die marode Brücke repariert werden könne, so die Bahn.
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6: Nur im Norden Deutschlands halten sich heute Abend anfangs noch einzelne Schauer und Gewitter. Später wird der Himmel dann wieder freundlicher. In der zweiten Nachthälfte solltet ihr vor allem im Südwesten den Himmel im Blick behalten. Da ziehen nämlich neue Gewitter mit Regen auf. Die Nacht wird mit 13 bis 21 Grad angenehm warm. Morgen gibt's im Norden viel Sonne, während im Süden und in den Mittelgebirgen wieder kräftige Gewitter entstehen können. Bei Temperaturen bis 35 Grad.
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1: Ich bin Babette Büchner. US-Präsident Donald Trump hat eine neue Seeblockade gegen Schiffe angekündigt, die iranische Häfen ansteuern oder von diesen abfahren. Bundesaußenminister Johann Wadephul hatte sich zuvor besorgt gezeigt angesichts der weiteren Eskalation im Konflikt um die Straße von Hormuz.
2: Das ist eine internationale Wasserstraße. Jedes Schiff, was dort durchfährt, tut dies auf sicherer Rechtsgrundlage und jeder Angriff ist ungerechtfertigt.
1: Trump kündigte an, dass er allen anderen Ländern einen fairen und offenen Zugang zur Meerenge ermöglichen will. Für die sichere Durchfahrt will er eine Gebühr in Höhe von 20% des Frachtwertes erheben. Deutschland, Frankreich und 7 weitere Länder haben sich mit der Ukraine in einer neuen Koalition zur Raketenabwehr zusammengeschlossen. Frankreichs Präsident Emmanuel Macron sagte bei einem Treffen in Paris, man reagiere auf die ballistische Bedrohung. Ziel des neuen Bündnisses ist eine industrielle Zusammenarbeit, um bestehende Raketenabwehrsysteme zu ergänzen. Mit dabei ein neues ukrainisches Abwehrsystem, das günstiger als das Patriot-System sein soll. Ab wann ist man alt genug für TikTok, Snapchat und Co.? Die Bundesschülerkonferenz hält Beschränkungen zwar für nachvollziehbar, warnt aber davor, sich allein auf Verbote zu verlassen. Unterstützung für eine Social-Media-Altersgrenze kommt dagegen aus der Union.
3: Für CSU-Chef Söder sind 13 Jahre eine gute Grundlage für die weitere Diskussion. Deutschlands Digitalbranche hält pauschale Verbote dagegen für den falschen Weg. Und die Bundesschülerkonferenz sagt, der entscheidende Hebel liegt im Klassenzimmer. Schulen müssten Kindern viel besser beibringen, wie sie mit Fake News, Mobbing und den Suchtgefahren sozialer Medien umgehen, statt irgendetwas zu verbieten. Zoe Tassovali, Redaktion.
1: 12 US-Bundesstaaten ziehen vor Gericht, um die Übernahme des Hollywood-Urgesteins Warner Brothers durch den Konkurrenten Paramount zu verhindern. Der Zusammenschluss der zwei Schwergewichte werde unter anderem höhere Preise sowie weniger Filme und TV-Sendungen zur Folge haben, kritisierte der kalifornische Generalstaatsanwalt Rob Bonta. Die US-Regierung hatte den Milliardendeal zuvor ohne Auflagen genehmigt. Das Wetter, die aktuelle Vorhersage des Deutschen Wetterdienstes. Für Teile Norddeutschlands gibt es eine Unwetterwarnung. Später lassen die Gewitter und Schauer danach. Im Süden wird es dagegen in der Nacht zunehmend wolkig und es kann Gewitter geben. Die Temperaturen fallen in der Nacht auf Tiefstwerte zwischen 21 Grad in den Ballungszentren Südwestdeutschlands und 13 Grad in den Mittelgebirgen.
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3: Ich bin Babette Büchner. US-Präsident Donald Trump hat eine neue Seeblockade gegen Schiffe angekündigt, die iranische Häfen

0: Steuern oder von diesen abfahren. Allen anderen Ländern soll ein fairer und offener Zugang zur Straße von Hormuz möglich sein, teilte er auf seiner Plattform Truth Social mit.
1: Trump sagt, dass die USA die volle Kontrolle über die Straße von Hormuz übernehmen und diese betreiben wollten. Dies beinhaltet eine Transitgebühr von 20% des Frachtwertes von Lastschiffen, denen die USA sichere Passage gewährleisten. Die USA würden dieses Geleit nicht umsonst machen, erklärt Trump. Iranische Schiffe werden fortan wieder von allen heimischen Häfen blockiert. Die Fronten sind erneut verhärtet. Infolge der jüngsten Angriffe ist die Schifffahrt durch die Meerenge drastisch zurückgegangen. Aus den USA Tina Eck.
0: Die EU-Staaten konnten sich bei einem Außenministertreffen in Brüssel nicht auf ein neues großes Paket mit Russland-Sanktionen einigen. Die EU-Außenbeauftragte Kallas sagte im Anschluss an die Beratungen, sie bedauere dies, man sei aber recht nah an einer Verständigung. Nach Angaben von Diplomaten stehen besonders nationalstaatliche Interessen einer Einigung im Weg. Nach einem Racheaufruf gegen westliche Politiker wächst in Deutschland die Sorge vor möglichen Anschlägen. Eine große iranische Tageszeitung hat eine Liste veröffentlicht, auf der unter anderem Bundeskanzler Friedrich Merz steht.
2: Im Blick haben die Behörden dabei vor allem sogenannte Wegwerfagenten, also Menschen, die nur für einen einzelnen Auftrag angeworben werden. CDU-Politiker Kiesewetter warnt im Handelsblatt, das iranische Regime plane womöglich schon länger gezielte Tötungen und Anschläge im Westen. Auch Grünen-Politiker von Notz nimmt die Drohungen ernst. Er vermutet hinter der Liste zumindest die Billigung Teherans. Eine unmittelbar neue Gefahr für den ohnehin stark geschützten Kanzler sieht er dadurch aber nicht. Zoe Tassovali, Nachrichtenredaktion.
0: Gold aus dem Sudan, damit ist jetzt Schluss. Die EU greift durch, um den Bürgerkrieg nicht weiter mitzufinanzieren und hat ein Embargo auf das Edelmetall aus dem Land verhängt. Gold sei zu einer zentralen Einnahmequelle geworden, mit der Konflikt finanziert werde, hieß es. Das Wetter, die aktuelle Vorhersage des Deutschen Wetterdienstes. Für Teile Norddeutschlands gibt es eine Unwetterwarnung. Es kann schwere Gewitter mit heftigem Starkregen und Hagel geben. Weniger schwere Gewitter werden dann in der Nacht auch im Süden erwartet. Die Temperaturen fallen in der Nacht auf Tiefstwerte zwischen 21 Grad in den Ballungszentren Südwestdeutschlands und 13 Grad in den Mittelgebirgen.
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3: Ich bin Diana Kramer. Ein Expertengremium der EU-Kommission hat sich dafür ausgesprochen, den Zugang zu sozialen Medien für Kinder unter 13 Jahren in allen Mitgliedsländern zu beschränken. Das Gutachten mit entsprechenden Empfehlungen wurde heute übergeben.
4: Das sind Vorschläge von Experten, die Kommissionspräsidentin von der Leyen aber sehr überzeugend findet. Sie laufen im Wesentlichen

0: auf Folgendes hinaus. Überhaupt kein Social Media für Kinder bis zu 2 Jahren. Zugang nur unter Aufsicht von Eltern oder Lehrern für Kinder bis zu einschließlich 13 Jahren. Und danach Zugang zu Plattformen, sofern diese Plattformen bewiesen haben, dass sie jugendgeeignet sind. Alterskontrollen werden also auf jeden Fall kommen. Einen offiziellen Vorschlag, den will die Kommission nach der Sommerpause machen. Aus Brüssel, Dieter Ebeling.
1: Die sogenannte Koalition der Willigen aus westlichen Unterstützerländern der Ukraine plant in den kommenden Monaten gemeinsame Manöver in Nachbarländern der Ukraine. Nach Beratungen in Paris sagte der französische Präsident Emmanuel Macron, die Koalition verfüge nun über eine multinationale Truppe für die Ukraine, die einsatzbereit sei. Macron bekräftigte außerdem die Lieferung weiterer Waffensysteme an die Ukraine. Immer mehr Verbraucherinnen und Verbraucher beschweren sich über verbotene Werbeanrufe. Bei der Bundesnetzagentur gingen im ersten Halbjahr mehr als 21.500 Beschwerden wegen unerlaubter Telefonwerbung ein. Das waren 13% mehr als im Vorjahreszeitraum.
2: In den meisten Fällen wurden Menschen wegen Gewinnspielen angerufen. Häufig geht es aber auch um Dienstleistungen wie Handwerkertätigkeiten oder um Verträge für Strom und Gas. Die Bundesnetzagentur beobachtet schon seit etwa 2 Jahren, dass die Beschwerden über solche Anrufe von Jahr zu Jahr mehr werden. Dabei ist Telefonwerbung in Deutschland nur erlaubt, wenn der oder die Angerufene vorher zugestimmt hat. Rufen Firmen unerlaubt an, müssen sie Bußgelder zahlen und das können bis zu 300.000 Euro sein. Fiona Reinhardt, Nachrichtenredaktion.
1: US-Präsident Donald Trump hat eine neue Seeblockade gegen Schiffe angekündigt, die durch die Straße von Hormuz iranische Häfen ansteuern oder diese verlassen. Allen anderen Ländern soll ein fairer und offener Zugang zur Meerenge möglich sein, kündigte Trump auf der Plattform Truth Social an. Für die sichere Durchfahrt wollen die USA eine Gebühr in Höhe von 20% des Frachtwertes erheben. Zum Wetter, die Vorhersage des Deutschen Wetterdienstes. In Norddeutschland drohen bis in die Nacht teils schwere Gewitter mit Unwettergefahr durch Starkregen und Hagel. Weniger schwere Gewitter werden auch im Süden erwartet. Die Tiefstwerte zwischen 21 Grad im Süden und 13 Grad in den Mittelgebirgen. Morgen im Norden viel Sonne, Richtung Süden örtlich Hitzegewitter. Die Temperaturen 21 bis 30 Grad.
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1: Ich bin Diana Kramer. Kurz nach 9 US-Angriffen auf den Iran hat US-Präsident Donald Trump die Wiederaufnahme der Seeblockade gegen Schiffe angekündigt, die iranische Häfen ansteuern oder von diesen abfahren. Allen anderen Ländern soll ein fairer und offener Zugang zur Straße von Hormuz möglich sein, teilt er auf seiner Plattform Truth Social mit.
2: Trump sagt, dass die USA die volle Kontrolle über die Straße von Hormuz übernehmen und diese betreiben wollten. Dies beinhaltet eine Transitgebühr von 20% des Frachtwertes von Lastschiffen, denen die USA sichere Passage gewährleisten. Die USA würden dieses Geleit nicht umsonst machen, erklärt Trump. Iranische Schiffe werden fortan wieder von allen heimischen Häfen blockiert. Die Fronten sind erneut verhärtet. Infolge der jüngsten Angriffe ist die Schifffahrt durch die Meerenge drastisch zurückgegangen. Tina Eck, USA.
1: Ein Expertengremium der EU-Kommission hat sich dafür ausgesprochen, die Nutzung von sozialen Medien erst ab einem Alter von 13 Jahren zu erlauben. Ein entsprechendes Gutachten mit Empfehlungen hat die Expertengruppe Kommissionspräsidentin Ursula von der Leyen übergeben. Diese nannte den Bericht sehr überzeugend und kündigte an, noch in diesem Jahr einen Gesetzentwurf vorzulegen. Bei der extremen Hitzewelle im Juni sind an fast allen Messstationen des Deutschen Wetterdienstes Rekorde registriert worden. Bei über der Hälfte der knapp 500 Geräte handelt es sich um Allzeithochs, bei anderen um die höchsten je gemessenen Monatswerte.
3: Gleich mehrfach wurde im Juni die 40-Grad-Marke überschritten. Am 27. erreichte das Thermometer in Möckern-Drewitz in Sachsen-Anhalt 41,8 Grad. Was die Tagesmittelwerte angeht, liegt Deutschland laut DWD mittlerweile etwa auf dem Niveau von Frankreich oder Spanien. Daher gäbe es hierzulande ab sofort sehr ähnliche Herausforderungen, insbesondere beim Hitzeschutz. Zu den extremen Temperaturen haben den Fachleuten zufolge vor allem drei Komponenten geführt. Heiße Luft aus Nordafrika, starke Sonneneinstrahlung und ein ungewöhnlich warmes Mittelmeer. Thomas Bleskin, Nachrichtenredaktion.
1: Massive IT-Probleme führen bei den Berliner Straf- und Zivilgerichten derzeit zu erheblichen Problemen. Seit Montagmorgen konnten sich Richterinnen und Richter nicht auf den Servern einwählen, kommen nicht an die elektronischen Akten heran und konnten so keine Fälle bearbeiten. Wegen der massiven Probleme wurden alle Beschäftigten am Mittag nach

0: Hause geschickt. Zum Wetter, die Vorhersage des Deutschen Wetterdienstes. In Norddeutschland drohen bis in die Nacht teils schwere Gewitter mit Unwettergefahr durch Starkregen und Hagel. Weniger schwere Gewitter werden auch im Süden erwartet. Die Tiefstwerte zwischen 21 Grad im Süden und 13 Grad in den Mittelgebirgen. Morgen im Norden viel Sonne, Richtung Süden örtlich Hitzegewitter. Die Temperaturen 21 bis 30 Grad.
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1: Ich bin Diana Kramer. US-Präsident Donald Trump hat weitere Angriffe seines Landes auf den Iran angekündigt. Man werde das Land heute Abend hart treffen, genau wie morgen, sagte Trump in einem Radiointerview. US-Streitkräfte hatten in den vergangenen Tagen wiederholt iranische Ziele angegriffen. Das Militär begründete dies mit Attacken des Irans auf Schiffe in der Straße von Hormuz. Die geplante internationale Schutztruppe für die Ukraine soll schon bald erstmals Militärmanöver in den Nachbarstaaten der Ukraine abhalten. Das kündigte Frankreichs Präsident Emmanuel Macron am Abend nach einem Treffen der sogenannten Koalition der Willigen an. An dem Treffen hatte auch Bundeskanzler Merz teilgenommen. Er sagte am Abend in Paris:
2: Wir haben denselben Kompass. Er ist auf Frieden für die Ukraine und Sicherheit für Europa ausgerichtet. Die Ukraine ist bereit, den Krieg zu beenden. Sie war es immer. Auch wir sind offen für Friedensverhandlungen zwischen der Ukraine und Russland mit der Unterstützung Europas und der Vereinigten Staaten. Es liegt einzig und allein jetzt an Präsident Putin, diese Chance zu ergreifen.
1: Bundeskanzler Friedrich Merz. Deutschland, Frankreich und 7 weitere europäische Staaten hatten zuvor mit der Ukraine auch ein Bündnis zur Raketenabwehr beschlossen. Wie viel Social Media ist für Kinder in Ordnung? Die Diskussion über eine Altersgrenze nimmt auch in Deutschland wieder Fahrt auf. Ein Expertengremium der EU-Kommission hatte sich dafür ausgesprochen, den Zugang zu sozialen Medien für Kinder unter 13 Jahren in allen Mitgliedsländern zu beschränken. Unterstützung dafür kommt aus der Union.
3: Für CSU-Chef Söder sind 13 Jahre eine gute Grundlage für die weitere Diskussion. Deutschlands Digitalbranche hält pauschale Verbote dagegen für den falschen Weg. Auch Linke und Grüne wollen lieber die Plattformen selbst stärker in die Pflicht nehmen. Und die Bundesschülerkonferenz sagt, der entscheidende Hebel liegt im Klassenzimmer. Schulen müssten Kindern viel besser beibringen, wie sie mit Fake News, Mobbing und den Suchtgefahren sozialer Medien umgehen, statt irgendetwas zu verbieten. Zoe Tassovali, Redaktion.
1: Im Müritz-Nationalpark in Mecklenburg-Vorpommern ist ein Feuer ausgebrochen. Der Brand in einem Mischwald sei inzwischen auf eine Fläche von 6.300 Quadratmetern angewachsen, teilten die Behörden mit. Mehrere Orte in der Nähe wurden vorsorglich

0: evakuiert. Zum Wetter, die Vorhersage des Deutschen Wetterdienstes. In Norddeutschland drohen auch in der Nacht teils schwere Gewitter mit Unwettergefahr durch Starkregen und Hagel. Weniger schwere Gewitter werden im Süden erwartet. Die Tiefstwerte in der Nacht zwischen 21 Grad im Süden und 13 Grad in den Mittelgebirgen. Der Dienstag bringt im Norden viel Sonne, Richtung Süden örtlich Hitzegewitter. Die Temperaturen 21 bis 30 Grad.
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2: Ich bin Diana Kramer. Der Iran-Krieg ist in den vergangenen Tagen mit gegenseitigen Angriffen wieder eskaliert. Nun melden die US-Streitkräfte weitere Angriffe. Zuvor hatte US-Präsident Donald Trump die Wiederaufnahme der Seeblockade gegen Schiffe angekündigt, die iranische Häfen ansteuern. Allen anderen Ländern soll ein fairer und offener Zugang zur Straße von Hormuz möglich sein.
3: Trump sagt, dass die USA die volle Kontrolle über die Straße von Hormuz übernehmen und diese betreiben wollten. Dies beinhaltet eine Transitgebühr von 20% des Frachtwertes von Lastschiffen, denen die USA sichere Passage gewährleisten. Die USA würden dieses Geleit nicht umsonst machen, erklärt Trump. Iranische Schiffe werden fortan wieder von allen heimischen Häfen blockiert. Die Fronten sind erneut verhärtet. Infolge der jüngsten Angriffe ist die Schifffahrt durch die Meerenge drastisch zurückgegangen. Tina Eck, USA.
2: Für Bewohnerinnen und Bewohner in Pflegeheimen steigen die selbst zu bezahlenden Anteile immer weiter. Zum 1. Juli waren im ersten Jahr im Heim im bundesweiten Schnitt 3.364 Euro pro Monat aus eigener Tasche fällig, zeigt eine Auswertung des Verbands der Ersatzkassen. Das waren monatlich 119 Euro mehr als noch zu Jahresbeginn und 256 Euro mehr als im Juli vergangenen Jahres. Im Ländervergleich am teuersten ist ein Pflegeheimplatz in Bremen. In Sachsen-Anhalt zahlen Bewohner im Schnitt knapp 900 Euro weniger. Es war eine Jahrhundertflut, die ganze Ortschaften verwüstet hat. Die Flutkatastrophe in Rheinland-Pfalz und Nordrhein-Westfalen. Dabei starben 136 Menschen in Rheinland-Pfalz, 49 in NRW. Besonders betroffen war das Ahrtal. Heute jährt sich das Unglück zum 5. Mal.
4: Laut dem Eifelkreis Bitburg-Prüm sind rund 90% der Flutschäden mittlerweile behoben. Dabei flossen insgesamt über 100 Millionen Euro in verschiedenste Maßnahmen. Zudem wurde auch die Hochwasserprävention verbessert. In Rheinland-Pfalz läuft seit letztem Jahr ein neues Pegelmesssystem. Dieses sammelt viertelstündig die Daten von 32 Messstellen im ganzen Bundesland in einer Datenbank. Und auch NRW hat nach der Katastrophe aufgestockt. Die letzten 5 Jahre wurde die Anzahl an Hochwassermeldepegeln von 84 auf 122 erhöht. Jonas Mikulajczak, Redaktion.
2: Zum Sport. Bei der Fußball-WM sind noch 4 Mannschaften im Rennen. Heute stehen Frankreich und Spanien als Erste im Halbfinale. Zum Wetter. Die Vorhersage des Deutschen Wetterdienstes. In Norddeutschland drohen auch in der Nacht teils schwere Gewitter mit Unwettergefahr durch Starkregen und Hagel. Weniger schwere Gewitter werden im Süden erwartet. Die Tiefstwerte in der Nacht zwischen 21 Grad im Süden und 13 Grad in den Mittelgebirgen. Der Dienstag bringt im Norden viel Sonne, Richtung Süden örtlich Hitzegewitter. Die Temperaturen 21 bis 30 Grad.
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4: Ich bin Diana Kramer. Das US-Militär hat in der dritten Nacht in Folge Ziele im Iran attackiert. Die Streitkräfte hätten eine neue Angriffswelle gestartet, teilte das zuständige Regionalkommando des US-Militärs auf X mit. Diese Angriffe würden die Fähigkeit des Irans weiter einschränken, unschuldige Zivilisten und die Handelsschifffahrt in der Straße von Hormuz zu attackieren, heißt es. US-Präsident Donald Trump hatte unmittelbar zuvor weitere Angriffe angekündigt. Die Debatte um Altersbeschränkungen